die nächste Suggestivprogrammierung wieder mit Freude durchführen. 1. Sie werden jetzt wieder wach, frisch und munter. 2. Sie sind wieder voll wach, frisch und munter. 3. Sie sind wieder ganz wach, frisch und munter. Nun stehen Sie auf und recken und strecken sich am ganzen Körper. Sie fühlen sich wohl und ausgeglichen. Die Programmierung

ganz selbstsicher, ruhig und gelassen sein. Ich werde selbstsicher auftreten und sprechen und werde dabei ganz ruhig hin.

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verborgenen Kräfte. Ich denke immer nur positiv. Daher werden meine Selbstsicherheit, mein Selbstvertrauen und meine Zuversicht immer stärker. Immer stärker und stärker. Ich wende die Gesetze erfolgreicher Menschenbehandlung an. Daher kann ich die Mitmenschen immer besser für mich gewinnen. Ich sehe bereits jetzt deutlich vor mir,

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1: hier sind DJ Aquaplaning
0: und Blond Felice
1: mit unserer ersten Radioshow in Between aus dem Sphere Radio Container in Leipzig, wo wir euch ab jetzt jeden zweiten Sonntag im Monat zwischen 16 und 18 Uhr ein bisschen musikalisch bereichern.
0: Genau, wir freuen uns dabei sehr auf euch. 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

0: So, ihr Lieben, vielen Dank fürs Reinhören.
1: Ja, wir hoffen, es hat euch gefallen und wir hören uns dann wieder in ungefähr 4 Wochen.
0: Genau, guten Start noch in die Woche und
1: Happy Sunday.

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1: Die Sommerferien in Sachsen sind zu Ende. Der Sommer fängt vielleicht noch an, aber eine erfreuliche Nachricht gibt's. Dies sind die Birthday Songs im August 2025. Ich bin Michael Reich und begrüße euch zu einer neuen Stunde voller Musik, vielen Facts zu den Geburtstagskindern, wie hier Ted Turner von Wishbone Ash. Zuerst einmal der Titel Blowing Free.

0: Ja, Wishbone Ash ist bekannt für den Einsatz zweier Leadgitarren, die oft die gleiche Melodie spielen, immer mit kleinen, aber hörbaren Unterschieden. Ihr bekanntestes Album war Argus von 1972 und daraus lief eben Blowin' Free, weil Ted Turner als einer der Gitarristen der Band am 2. August 75 Jahre alt geworden ist. Er hat viele der Songs arrangiert und damit zum besonderen Sound der Band beigetragen.
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0: Mit Jacob Collier haben wir am Anfang der Sendung schon unser jüngstes Geburtstagskind. Er ist gerade 31 geworden. Und mir ist seine aktuelle Single zu Ohren gekommen, woraufhin ich über ihn gelesen habe. Man schreibt über ihn, seine Musik sei eine Kombination aus Jazz und Elementen aus anderen Musikrichtungen. Und er ist bekannt für energiegeladene Live-Auftritte. Er hat bisher 5 Alben herausgebracht und vor wenigen Wochen erschien die Single A Rock Somewhere, The Seed, welche er zusammen mit der norwegischen Sängerin und Tänzerin Aurora aufnahm, um gegen die geplante Ausbeutung der arktischen Tiefsee durch Norwegen zu protestieren. Dieser Song ist komplett anders als seine bisher auf den Alben veröffentlichten, eine eindringliche Klavierballade in 2 Teilen. Schaut euch gern auch das Video dazu an. Hier folgen Jacob Collier und Aurora mit A Rock Somewhere, The Seed.

Da liefen eben Jacob Collier und danach Skunk Anansie mit You'll Follow Me Down. Und Deborah Dyer ist die Sängerin der Band Skunk Anansie, die zwischen 1994 und 2001 existierte. 2010 gab es eine Wiedervereinigung und seither sind Skunk Anansie mal mehr, mal weniger aktiv. In den frühen Jahren haben sie 3 Alben veröffentlicht, von denen Post-Orgasmic Chill als einflussreiches Britpop-Album gilt, in der Gangart allerdings härter als die damaligen Protagonisten wie Oasis oder Blur. Der eben gehörte Titel You'll Follow Me Down war danach einer der sanfteren. Wir gehen musikalisch in die Niederlande der frühen 1970er Jahre. Rinus Gerritsen wird in diesem Monat 79 Jahre alt. Und er wird diesen Geburtstag mit etwas Wehmut feiern, denn vor wenigen Tagen ist sein Mitstreiter, Sänger und Gitarrist George Jan Kooymans gestorben. Ich spreche über die Band Golden Earring und der folgende Titel lief in meiner Jugend rauf und runter, Radar Love.

berühmten Punk-Periode. In Had Enough geht es in einer von John Entwistle geplanten, aber nie vollendeten Rockoper um die Hauptfigur, die schließlich unter dem Druck und Stress ihres Lebens zusammenbricht.

Zuerst hörtet ihr Had Enough von The Who und jetzt als zweiten Song Mogwai mit Fanzine Made of Flesh. Instrumentaler Post-Rock ist das Markenzeichen von Mogwai. Und der Titel von eben stammt von ihrem aktuellen Album The Bad Fire. Bad Fire steht im Schottischen für die Hölle. Im Vorfeld der Aufnahmen gab es bei den Bandmitgliedern Verluste und Krankheiten in der Familie. Und wieder zusammenzukommen, um diese Platte zu schreiben und aufzunehmen, fühlte sich wie eine Zuflucht an. Und wir haben das Gefühl, dass wir etwas Besonderes geschaffen haben, so die Band. Das Album klingt bei aller Schwere doch auch dicht und oft auch hell, also zukunftsfroh, wie ich es interpretiere. Und gespielt habe ich Mogwai, weil der Schlagzeuger Martin Bullock im August 51 Jahre alt wird. Mogwai sind im September in Europa auf Tour, unter anderem in Prag und München. Mein nächster Jubilar wird 65 Jahre alt. Er wird jedoch hoffentlich nicht in Rente gehen, noch nicht, denn er ist Produzent und hat legendäre Bands und Alben begleitet. Mark Ellis ist sein Name und er ist euch sicher besser bekannt als Flood. Ich las seinen Namen zum ersten Mal auf Joshua Tree von U2. Und hier ist eine kleine Auswahl weiterer Arbeiten. Die frühen Alben von Nick Cave, Nitzer Ebb, Depeche Mode mit Violator und den folgenden PJ Harvey, Placebo, Sigur Rós und Warpaint. Die Spannweite der Genres wird durch diese sehr verkürzte Liste vielleicht dennoch deutlich. Und als Titel habe ich einen Titel von Warpaint ausgewählt, in der Hoffnung, dass ihr diese Frauenband aus Kalifornien vielleicht noch nicht so gut kennt. Hier kommt Love is to Die von Warpaint aus dem Jahr 2014.

0: Nach Warpaint liefen The Black Keys mit dem Titelsong ihres neuen Albums No Rain, No Flowers, welches am 8. August erscheinen wird, also morgen, falls ihr diese Sendung live im Radio hört.
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0: The Black Keys haben sich Anfang der 2000er Jahre gegründet mit Dan Auerbach und Patrick Carney, spielten vornehmlich Garage und Bluesrock, produzierten meist in ihren eigenen Heimen. Mit No Rain, No Flowers erscheint mittlerweile ihr 13. Studioalbum. Der Titelsong ist eindeutig im Pop unterwegs, wohingegen die zweite Single, Baby Girl, wieder an ihre Wurzeln erinnert.

Colin Moulding, Bassist und Sänger bei Ecstasy, schrieb den großen Hit Making Plans for Nigel für Ecstasy. Er ist jetzt 70 Jahre und war bis 2019 in verschiedenen Konstellationen produktiv. Bei Ecstasy prägte er Gesang und Klang gemeinsam mit Andy Partridge. Und eben lief mit Big Day ein typischer Ecstasy-Song vom sehr poppigen Album Skylarking, welches Ende der 1980er meine erste Begegnung mit der Band war. Eine meiner Lieblingsbands sind Bell und Sebastian aus Schottland. Sänger Stuart Murdoch ist das Geburtstagskind im August und neben Sarah Martin eine der beiden prägenden Stimmen der Band. Im folgenden Song Ellie aus dem Jahr 2015 hört ihr Stuart Murdoch.

Das waren Belle und Sebastian mit Ellie. Und wir kommen zum letzten Geburtstagskind. 37 Jahre jung ist Alice Sarah Ott in diesem Monat. Sie ist eine deutsch-japanische Pianistin, unterwegs in der Klassik mit gelegentlichen Ausflügen in die zeitgenössischen Bereiche, zum Beispiel einem Chopin-Projekt mit Olafur Annals. Sie begann mit 4 Jahren Klavier zu lernen und gewann bereits mit 7 den deutschen Jugendmusiziertpreis. Bevor ich ein Stück zum Abschluss der Sendung spiele, möchte ich noch darauf hinweisen, dass ihr diese und alle Folgen Birthday Songs jederzeit auf mixcloud.com/birthdaysongs am Computer oder auf euren Mobilgeräten in der Mixcloud-App nachhören könnt. Redaktion und Musikauswahl hatte Michael Reich und der verabschiedet sich für heute von euch. Wir hören uns wieder, wenn ihr mögt, am 4. September mit den nächsten Birthday Songs. Ich sage Tschüss mit Alice Sarah Ott und einem Stück ihres Albums Echoes of Life mit Chopin-Präludien, welches mit ein paar freien Stücken durchwebt ist. Auf einem Fragment von Mozart basiert das folgende Lullaby to Eternity.

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3: Hi,
1: guten Abend. Es ist 9. März 2022. Ich bin die Aiko und das ist Notiz für die Welt danach. Wie geht's euch, meine liebe ZuhörerInnen? Mir geht's gut. Also ich fühle mich ein bisschen erkältet, aber jeden Tag Corona negativ. Also ich glaube, es ist einfach nur ein bisschen erkältet. Aber eigentlich ganz gut. Gestern war ja eben Weltfrauenkampftag und genau, und davon berichte ich ja eben heute und ja, nicht nur von gestern, sondern auch von der letzten Woche, 1. März, Widerstand, antikolonialer Widerstand weltweit von Trostfrauen AG, also Korea-Verband, von dem haben wir ja letzte Woche bereits einen Beitrag von Pavro, Panafrikanische Frauenorganisation, schon gehört. Das war echt powerful Beitrag. Und ja, eigentlich diese zwei krass kraftvolle Demos und vor allem gestern waren dann 4 Stunden lang wieder ja, in einer Sendung zusammenzupacken, ist ein bisschen brutal. Dennoch, ich wollte das jetzt ja, einfach zusammenbringen. Also legen wir gleich los. Ja, dann fange ich an mit der ja, Einleitung, was eigentlich 1. März ist. Und dann hören wir gleich rein, wenn ich das finde, ganz schnell. 152 da. Hey.
3: Und ich wollte noch ein paar Worte sagen zu Jongsuk, die vorhin gesprochen hat.
1: Jongsuk hatte dann erstmal die Schweigeminute gehalten und sie ist ganz, ganz toll und wichtige Person für die ganze Bewegung und ja, sie ist echt schon sehr, sehr lange für die Trostfrauen dabei und ich freue mich jedes Mal, wenn ich sie sehe und ja, ist ganz toll. Ja,
3: Jungs. Und eigentlich waren auch sehr viele hier unter uns, die auch unsere antikolonial-feministischen HeldInnen sind. Und wir freuen uns wirklich sehr, zusammen in, als Community zu arbeiten und zu kämpfen. So. Zum Auftakt des Internationalen Feministischen Kampftags 2022, der 8. März, nehmen wir den historischen Anlass des heutigen Datums. Vor 103 Jahren wurde die erste Märzbewegung, also die Bewegung 1. März, durch den antikolonialen Aufstand des koreanischen Volkes gegen das japanische Kolonialregime ausgelöst. Vor allem wollen wir heute den feministischen Widerstand gegen Kolonialismus weltweit ehren und gedenken. Wir möchten die Opfer und Überlebenden und auch die vielfältigen Weisen des Widerständigen in den Blick rücken. Flinter, Sternchen, und damit meinen wir alle Menschen, die vom Patriarchat ausgeschlossen werden. Also Frauen, Mädchen, Trans, Inter, nicht-binäre Personen haben auf vielfältige und beständige Weise koloniale Unterdrückung standgehalten. Auch wenn sie oft nur als passiv oder gar nicht dargestellt werden. Dabei sind Flinter in Situationen kolonialer Unterdrückung und Krieg besonders vulnerabel. Gerade Sie, gerade wir sind auf vielen Ebenen und über Generationen hinweg sehr stark von patriarchaler und militärischer Gewalt betroffen. Viele grauenvollen Episoden kolonialer Gewalt sind der Allgemeinheit in Deutschland nicht einmal bekannt, weil wegen des vorherrschenden Eurozentrismus in Bildung, Kultur, Medien und Geschichte nur sehr selektiv unterrichtet wird und über aktuelle Konflikte, die Communities und Regionen betreffen, deren Geschichte von Kolonialismus geprägt ist, wenig berichtet wird. Auch heute werden insbesondere sexuelle und reproduktive Gewalt, unter anderem Zwangsabtreibungen, Verwehr von Zugang zu Abtreibungen, Zwangssterilisierungen, Kinderraub und viel mehr, kaum als Waffe, Methode und Effekt des kolonialen Terrors thematisiert. Institutionalisierte sexuelle Gewalt der Machthabenden gegen die Kolonisierten gehört zu den Grundmechanismen der Aufrechterhaltung der kolonialen Herrschaft. Man denke dabei zum Beispiel an die versklavten AfrikanerInnen, an die sogenannten Trostfrauen, an die vermissten und ermordeten indigenen Flinter im sogenannten Nordamerika und sehr, sehr viele mehr. Das Unwissen hinsichtlich der kolonialen Vergangenheit unterschiedlicher Länder, unter anderem auch des deutschen und japanischen Kolonialismus und deren Auswirkungen in der Gegenwart, sind ein Symptom des noch anhaltenden kolonialen Machtgefälles. Dies zeigt sich in europäischen Grenzregimes, prekären Arbeitsverhältnissen, deutschen Waffen- und Kapitalexporten oder Missionen von Polizei und Bundeswehr im Rahmen der internationalen Sicherheitspolitik. Wir wünschen uns deshalb einen antikolonialen Feminismus. Ein Feminismus, der intersektional und communityübergreifend unsere Gemeinsamkeiten hervorheben kann. Wir wünschen uns Affinitätsallianzen, die aus antikolonialen Ursprüngen ein gegenwärtiges Empowerment ermöglichen. Deshalb müssen wir unsere Kämpfe als verbundene Kämpfe verstehen. Unsere Position aus Deutschland heraus darf kein gewaltsames Verschweigen reproduzieren. Wir lassen uns nicht mehr zum Schweigen bringen. Erinnern heißt deshalb kämpfen. Im Jetzt. We remember, we resist and we exist.
1: Hi. Genau, Entschuldigung, die Erklärung von 1. März kam es noch ein bisschen später an dem Tag. Genau, aber ich glaube, das war eine sehr gute Zusammenfassung, warum wir mit kolonialen Erbe von unseren Geschichte uns heute noch auseinandersetzen müssen, weil das halt dann nach wie vor leider die Weltordnung ist und auch dieser Imperialismus, mit dem wir dann heute wirklich gerade jetzt zu tun haben, nämlich diese ganze NATO und den Krieg mit Russland. Und genau, deswegen fand ich auch gut. Und vielleicht ist es dann ein bisschen ähnlich, aber wir hören das auch von Nathalie, warum dann eben dieser antikolonialer Kampf auch mit der Friedensstatue zu tun hat.
3: Danke, Nathalie. Würden wir
1: Entschuldigung und Tag.
0: März und darüber wird unsere junge Aktivistinnen, Mitglieder von AG Trostfrauen später näher erzählen. Ich will heute nur erzählen, was hat der 1. März und mit der Friedensstatue zu tun? Warum wollen wir heute mit allen Communities, die koloniale Erfahrungen gemacht haben, gemeinsam den heutigen Tag feiern wollen, den heutigen Tag gedenken wollen? Der Grund ist, dass man in Deutschland überhaupt keine Ahnung hat, was in Asien passiert ist, was der japanische Kolonialismus bedeutet hat. Sie wissen nicht, und was sagen sie einem? Ja, das liegt so weit weg, das hat mit uns nichts zu tun. Das stimmt aber einfach nicht. Die japanische Kolonialmacht damals, Ende des 19. Jahrhunderts, war bereits ein globaler Kolonialmacht. Und diese Tatsache wird in Schulen nicht unterrichtet. Und wir haben diese Friedensstatue aufgestellt, die ist ein Symbol, nicht nur gegen die sexualisierte Gewalt, die ist Symbol für den feministischen, antikolonialen Macht. Und die wird überhaupt nicht anerkannt. Die japanische Botschaft besuchte einmal das Bezirksamt. Die japanische Botschaft besuchte einmal den Schuldirektor. An wen wird er geglaubt? Der japanischen Regierung. Die ihre Geschichte, die leugnen nicht einmal. Die wollen einfach die Geschichte vertuschen. Die haben diese Geschichte anerkannt. Die haben das zugegeben. Aber es wird uns nicht geglaubt. Die denken, dass wir hier die deutsche Öffentlichkeit manipulieren wollen, dass wir die Schülerinnen manipulieren wollen. Und ich bin maßlos traurig. Wir, die AG Trostfrauen, sind sprachlos. Seit 30 Jahren kämpfen die koreanischen, japanischen und alle anderen Frauen, Feministinnen hier tagtäglich, dass wir über diese Geschichte sprechen, dass sie nicht wiederholt, wie jetzt der Krieg in Ukraine. Deswegen heißt diese Friedensstatue Friedensstatue. Wir wollen den Frieden schaffen, aber wir finden kein Gehör. Die Friedensstatue soll wegkommen. Deswegen brauchen wir ganz, ganz viel eure Unterstützung. Und wie jetzt, genau, das wollte ich auch noch mal am Schluss sagen, wir haben solche unmögliche Behandlung durch die deutschen Behörden, Ignoranz, aber dafür ist unsere Community so gewachsen. Unglaubliche Unterstützung bekommen wir von afrikanischen, jesidischen, lateinamerikanischen, allen anderen asiatischen Community und auch den deutschen Feministinnen. Wir kriegen so viel Unterstützung und deswegen sind wir so stark. Und ich hoffe, dass es heute nicht der erste Mal ist, das erste Tag, dass wir, glaube ich, in Zukunft noch mehr wachsen und gemeinsam solidarisieren, weil wir gemeinsam stark sind und weil wir gemeinsam den Frieden schaffen können. Vielen Dank.
1: Hi. Ja, und genau wie die Nathalie gesagt hat.
4: Nathalie, um noch einmal auf das lokale Anliegen und den lokalen aktuellen und die Dringlichkeit. Also den
1: genau, ja, und eben durch die Friedensstatue ist so eine Community entstanden und ich bin wirklich sehr dankbar. Ich durfte dann an dem Tag auch dann ein bisschen später dann halt dann sprechen und meine Dankbarkeit aussagen und das finde ich wirklich toll. Ohne Friedensstatue wäre ich auch nie dann diese ganze wundervolle Menschen kennengelernt. Und einfach diese ganze Menschen von AG Trostfrauen setzen sich so viel ein und bringen die sehr verschiedenen Communities zusammen. Und an dieser Stelle nochmal meinen sehr großen Dank und auch voll Respekt. Und ja, ohne das ist vieles wirklich nicht passiert und deswegen ist ganz toll. Und gleichzeitig, wie sie auch dann jetzt erwähnt hatte, diese geschichtsrevisionistische Bewegung in Japan, und das ist auch jetzt nicht neu, das gab es ja schon länger, leider, und dann jetzt die von der LDP, also japanische regierende Partei, und die halt dann sagen sogar selber, die Abgeordneten selber auf ihren Twitter, Geschichtskrieg. Und die meinen damit, dass diese Interpretationen, in Anführungsstrich, von der Geschichte, die wollen sie halt dann richtig stellen. Für uns sozusagen halt dann die, die falsch interpretieren. Und das finde ich wirklich echt enorm gefährlich. Und furchtbar halt dann, dass diese, durch diese Interpretationen, in Anführungsstrich, sie wollen ja halt dann eben die Geschichte vernichten. Und, oh nee, sowas, nein, niemals passiert, oh nee, Und das müssen wir wirklich ganz bewusst verhindern und dann halt dann versuchen, solche Sachen nie wieder aufkommen zu lassen. Und an dieser Stelle wirklich, japanische Regierung jetzt gerade bewegt sich in sehr, sehr gefährliche Richtung, nämlich die unsere alte Premierminister, ehemalige, der sagt, oh, wir können mit den USA dann gemeinsam Nuklearwaffen teilen und so. Und hallo, Japan hat per Verfassung Krieg abgeschafft. Wir widmen nie wieder an irgendwelche Krieg. Nein, gar nichts. Und dann halt, oh, diese Nuklearwaffe, das schafft uns Sicherheit. Wir müssen unbedingt das auch mit den USA teilen. Und dabei halt dann werden dann die USA dann auf japanische Land nukleare Waffen platzieren. Aber wir haben nicht mal Button und gar nichts Entscheidungsmacht, sondern wir auf unser Land kommt dann nur Waffen. Und ja, wenn da Waffen ist, passiert dann natürlich halt dann die Folge, weiß man ja, und das hilft eigentlich gar nichts. Und das ist dann jetzt die Diskussion, und die wollen in Japan, werden wir im Juni oder Juli auf jeden Fall diesen Sommer nochmal dann die Wahl für oberen Haus haben, und das wollen sie dann als eines von den Punkten machen für die Wahl, und das ist wirklich schlimm. Und dann halt dann eben, Japan hat eigentlich genau deswegen Einschränkungen für die Beteiligung vom Krieg. Und das hat ja eben LDP-Regierung also immer nach und nach abgeschafft oder einfach gemacht. Zum Beispiel, sie haben dann eben Hilfsgüter geschickt an den Kriegsorten und die zivile Menschen zurückgeholt von Kriegsgebieten. Also Japan war dann immer klein bisschen, aber immer mehr beteiligt in den Krieg. Und jetzt hat die japanische Regierung entschieden, und ich glaube, das hat schon sogar geschickt, die Weste, wie heißt es, diese Sicherheitsweste, also kugelsichere Weste, ne? Das haben sie dann an ukrainische Truppen geschickt. Und das ist nun mal nicht aktive Waffen, sondern nur Schutzausrüstung. Aber halt dann, wenn man solche direkte Dinge halt dann schon anfängt, dahin zu schicken, dann halt dann kann man ja auch erahnen, dass das dann ja auch dann nach und nach dann, ach ja, wenn wir schon mal die Weste geschickt haben, dann können wir dann doch noch, keine Ahnung, weitere Waffen schicken. Ja, weil halt dann, wir sind doch gar nicht beteiligt, und nach dem Motto. Nein, und das darf echt nicht sein. Japan hat für immer Krieg verabschiedet, und das muss so bleiben. Deswegen Augen auf Japan. Ne? Hey, ganz gefährliches Land. Genau. Ja, dann vielleicht dann hören wir dann noch ein Beispiel von Gabriela. Die waren auch gestern bei der Demo, aber ich glaube, wir hören dann vom 1. März. Das ist dann hier.
5: Vielen Dank.
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1: Verzeihung, ich habe irgendwas jetzt gedruckt. Ja, das war jetzt nicht so ganz powerful Rede gewesen. Verzeihung, warum ich das jetzt weggedruckt habe. Wo waren wir?
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1: Natürlich, und es war ein bisschen doppelt gewesen, aber wirklich sehr starker Beitrag. Und genau, ja, wir gehen dann zack, zack. Noch eine möchte ich dann von der Demo noch hören, von der vietnamesischen Community. Weil gestern waren dann eben nicht so viele asiatische Community vertreten, bis auf Trostfrauengruppe. Und genau, deswegen hören wir das jetzt hier.
5: Sprechen du und... Und danke, dass ihr alle hier seid. Vietnam teilt mit vielen anderen Nationen eine lange Geschichte von Besatzung und Ausbeutung. Doch auch immer gab es Widerstand, insbesondere auch feministischen Widerstand, der aber leider in der Geschichtsschreibung oft nicht wiederzufinden ist. Einige bekannte Beispiele wollen wir heute nennen. In der tausendjährigen Besatzung durch China wurde eine der ersten antikolonialen Rebellionen von den Hai Ba Trưng, zu Deutsch, den beiden Schwestern Trưng, geführt. Die beiden Schwestern gehörten der indigenen Volksgruppe der Lạc an und waren Töchter eines Gemeindeoberhaupts. Im Jahre 40 begann unter der Führung der Schwestern Trưng Chak und Trưng Nhi eine Revolte, die schließlich zum Sieg gegen die chinesischen Besatzer führte. Trưng Chak und Trưng Nhi wurden kurzzeitig als souveräne HerrscherInnen anerkannt. Eine weitere bekannte Persönlichkeit ist Chiu Thi Ching, eine Weise, die im Jahr 248 eine Rebellion anführte, denen 50.000 Familien folgten. Dieser Aufstand ermöglichte für einige Zeit ein unabhängiges Gebiet zu schaffen. Chiu Thi Ching wird gerne mit folgendem Satz zitiert: Ich möchte auf Stürmen reiten, Orcas auf offener See töten, die Angreifer vertreiben, das Land zurückerobern, die Fesseln der Leibeigenschaft lösen und niemals den Rücken beugen, um die Konkubine irgendeines Mannes zu sein. Wie Chiu Thi Ching haben auch wir Träume von einer Welt nach Überwindung kolonialer Mächte, Strukturen und Denkweisen.
8: Bisschen dunkel. Wenn wir an intersektionale feministische Utopien denken, dann haben wir so viele Wünsche und Gefühle und Gedanken und Impulse. Und gleichzeitig wissen wir beide gar nicht, wie wir das alles in Worte fassen können und wo wir überhaupt anfangen sollen. Wenn wir an intersektionale feministische Utopien denken, dann denken wir an verschiedene Community Spaces. Wir denken an kollektives Healing, an Liebe, an Zusammenhalt. Ein befreiendes Gefühl breitet sich in unseren Körpern aus. Dann Wut. Wut gegen Ungerechtigkeiten und Hass auf Patriarchat, Hass auf Kapitalismus, Hass auf Cis-Heteronormativität. In dieser Utopie werden unsere Flintergeschwister nicht mehr exotisiert, fetischisiert, dehumanisiert, objektifiziert, nicht mehr ermordet. In dieser Utopie werden Menschen nicht mehr verschleppt und Menschenhandel betrieben. In dieser Utopie werden sich Menschen nicht mehr durch Armut, Aussichtslosigkeit und Hoffnung auf ein besseres Leben zwangsläufig in lebensgefährlichen Situationen begeben, so wie es 2019 den 39 VietnamesInnen ergangen ist, die in einem LKW tot in Essex, England aufgefunden wurden. In dieser Utopie hören wir auf, Frauen Sternchen zu sagen und diskutieren nicht mehr darüber, ob etwas cissexistisch, transfeindlich und transmisogyn ist und auch nicht mehr, ob etwas rassistisch ist. Und in dieser Utopie arbeiten wir uns nicht mehr an weißem Feminismus ab. Für uns bedeutet Utopie, träumen zu können. Uns selber die Zeit und den Raum zu geben, träumen zu dürfen. Und eigentlich wollten wir heute in dieser Rede aufzeigen, wie unsere intersektionale feministische Utopie aussehen kann, wovon wir träumen und wie eine Welt für uns kollektiv viel schöner aussehen kann. Und gleichzeitig merken wir, dass es uns so schwer fällt, Utopien noch größer auszumalen, weil wir immer wieder daran gehindert werden. Wir spüren nicht nur Wut und Hass, sondern auch tiefste Trauer. In unserer Utopie werden wir weiterhin jeden Tag an all die feministischen, antikolonialen Widerstandskämpfe erinnern und aufbauen, weiterhin von all den AktivistInnen und WiderstandskämpferInnen lernen und an all die Menschen gedenken und in dieser Gemeinschaft auch Zuflucht und Healing und ein Gefühl von wir sind füreinander da spüren. Wir gedenken an Samra Ertan, Hamburg 1982,
5: Marsha P. Johnson, New York 1992,
8: Peter Hesse, Massachusetts 1998,
5: Lee Yang-jie, Dessau 2016,
8: Huma und Taya Lazar, Berlin 2020,
5: Delana Ashley Yon,
8: Zhao Yufeng,
5: Yun Jung Grant,
8: Sun Cha Kim,
5: Sun Chung Park,
8: Xiao Xietan
5: und Jung Yue aus der Region von Umadanta 2021.
8: Ella N., Berlin 2021,
5: Christina Yunali, New York City 2022.
8: Und alle weiteren Menschen, die sexistische und rassistische Gewalt erleben, die wir heute nicht genannt haben oder die uns nicht bekannt sind. In unserer intersektionalen feministischen Utopie werden wir euch weiterhin gedenken. In unserer intersektionalen feministischen Utopie werdet ihr immer einen Platz bei uns haben. In unserer intersektionalen feministischen Utopie kommt kein weiterer Name.

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1: Hey, das war echt richtig powerful Rede und sie hat eigentlich alle wichtigen Sachen gesagt. Und es ist halt dann eben wirklich, hat sie deutlich gemacht, dass Sudan jetzt halt dann schon direkt von diesem Imperialismus total betroffen und auseinandergerissen wird. Und das darf man echt nicht vergessen, dass es auch heute, gerade jetzt, das Problem ist. Und dass wir das dann smashen wollen. Genau, und dann das ist vielleicht ein bisschen später, aber das war dann diese Frau aus Indien. Sie war auch unheimlich powerful. Dann springen wir dahin.
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1: Hey, this is schon echt richtig geil. Ich finde es halt dann so gut. Und ja, das ist halt dann schon, sie hat ja sehr deutlich gemacht, dass Europa so großes Problem ist. Europa als dann solche halt dann, die andere Werte blockiert. Und ich meine halt dann, ich finde schon, dass halt dann wir und in diesem Sinne von Deutschland haben wir halt dann auch damals in der sogenannten Flüchtlingskrise schon sehr viele Menschen willkommen geheißen. Und aber halt dann die Dimension von heute ist dann echt ganz anders. Und wir haben halt dann danach auch dann sehr viel mit Frontex halt dann die Menschen ertrinken lassen. Und das wird dann halt dann nicht mehr angesprochen. Und das wirklich darf nicht sein. Die Menschen dürfen nicht aus unterschiedlichen Herkunfts unterschiedlich behandelt werden. Die Menschen sind Menschen und das hat sie wirklich sehr deutlich gemacht und auch, das hat sie ja auch dann angesprochen, dass diese neoliberale Frauen, die sind dann halt auch nicht sozusagen unsere Freundin. Sie halt dann beuten uns, die halt dann migrantische Frauen und die nicht weiße Frauen und auch queere Volks, die werden halt dann ausgebeutet. Und das darf auch nicht passieren. Und es ist schon echt, ja, so sie halt dann super krass gut reden kann. Und ich fand das echt richtig geil. Also das war so toll. Und auch, ja, wirklich das Publikum halt dann hatte auch dann so, ja, ihr habt es ja auch gehört, also mitgerissen. Und fand ich auch ganz toll. Und dann danach, genau, weil sie hat ja auch dann Pharmaindustrie angesprochen und genau, erstmal da waren wir am Widerstandplatz und da wurde auch erzählt, warum das jetzt umbenannt wird. Das finde ich, fand ich auch ganz gut, dass das mal nochmal angesprochen wird. Und auch vor dem Bayer, weil dann um die Ecke ist ja Bayer und dann hat sie auch, also eben von der internationalistischen feministischen Allianz, sie haben nochmal erzählt, warum halt dann vor dem Bayer Kundgebung, Zwischenkundgebung zu halten, wichtig ist. Das möchte ich auch hören. Und wir haben ja jetzt nur noch 12 Minuten. Warte, wo ist es? Bayer 192. Zack.
2: Nein. Standing in front of Bayer, former Schering. 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Ich werde auch noch mal auf Deutsch reden. Wie geplant, die...
1: Okay, ich glaube, wir haben alle da verstanden. Genau, und das finde ich auch ist sehr wichtig, noch mal anzusprechen, diese Verantwortung von Bayer während der Krieg und wie viel dieser Beitrag Bayer dann geleistet hat. Daran denkt man einfach zu selten. Und deswegen fand ich auch sehr wichtig, dass wir nochmal da aufmerksam gemacht bekommen, aufmerksam gemacht wurden. Und genau, das war auch, fand ich sehr wichtig. Und dann, wie in 10 Minuten, genau, ich fand auch dann diesen Beitrag von Kasakur auch ganz toll, allerdings, das war auch echt sehr lang. Und ich weiß gar nicht, ob ich das dann nur so gut zusammenfassen kann. Aber genau, da wurde eben angesprochen, weil die Demo gestern war ja ohne Cis-Männer durchgeführt, was ich auch sehr wichtig fand und finde. Und gleichzeitig, da haben sie angesprochen, eben halt als Transmann. Und die sehen dann halt da männlich aus und dann halt, wie selektiert man, weil halt dann da waren da manche Menschen, also so Cis-Männer angesprochen, hey, das ist nicht euer Demo und geht weg so. Und wie halt dann selektiert man diese Menschen, die jetzt angesprochen werden? Und das ist schon echt sehr interessante Frage. Allerdings, ich fand es halt dann schon echt super wichtig eigentlich, weil dann bei dem Abschluss gab es dann so einen Tanz und es war sehr viele Menschen und ich konnte ihn nicht sehen, aber ich glaube, wie so letztes Jahr halt, dann waren schon sehr sexy Dance gewesen, glaube ich. Und dann halt dann, so hinter mir dann waren dann so sehen aus wie Mutter, Vater und Tochter. Und dann halt dann der Vater, Tochter auf dem Schulter und der kommt dann mit seinem Handy und Insta live dann da so rein und dann halt dann filmt diese Performance und dann lächelt oder lacht auch, ja, also sage ich nicht eklig, aber halt dann schon so ein bisschen. Und unser Performance ist eben nicht für Cis-Männer einfach so davon lustig gemacht zu werden, sondern halt für unsere Befreiung. Wir feiern unsere Sexualität und dann halt das ist nicht einfach Entertainment von Cis-Männern. Und da fand ich dann schon schade, weil das war wirklich ganz am Ende und dann halt vor der Performance wurde zwar nochmal angesprochen, dass die Männer jetzt nicht eingeladen sind, aber halt dann, das war ja direkt am Leopoldplatz und da waren einfach Menschen, die so abendliche Spaziergänge gemacht haben und war gestern voll warm und deswegen waren dann halt dann nicht mehr so zu verhindern, die Einmischung. Aber ja, da fand ich schon ein bisschen, ja, das ist echt sehr schwierig. Genau. Können wir noch einen Beitrag hören? Die sind nicht ohne uns, 14% fand ich auch ganz gut, weil da ging es auch um diese Wahlrecht und so. Vielleicht hören wir das noch rein.
3: Hallo, ich bin Sanas von der Initiative Nicht ohne uns 14%. Wir sind eine selbstorganisierte Gruppe und kämpfen für das Wahlrecht und Recht auf politische Teilhabe von Menschen ohne deutsche Staatsbürgerschaft. Doch ist unser Kampf viel größer. Wir kämpfen gegen Unterdrückung und Gewalt. Wir sind heute hier, um zu sagen, dass obwohl wir alle von der Patriarchat betroffen sind, sind wir nicht alle gleich von der Patriarchat betroffen. Wir kämpfen zusammen, aber wir kämpfen nicht alle auf demselben Schlachtfeld. Wir sind hier, um über die 10 Millionen Menschen ohne deutsche Staatsbürgerschaft sprechen, die in diesem Land systematisch als Menschen zweiter Klasse gesehen und behandelt werden. Wir sind hier, um über die Menschen sprechen, die neben Patriarchat und Rassismus von Nationalismus auch betroffen sind. Die Menschen, die kein Recht auf Abtreibung haben, weil die kein richtiges Papier besitzen. Über die alleinerziehende Mütter, die jahrelang in Notunterkünften und Lagern mit Duldung leben müssen. Wir reden von allen Menschen, die aus Angst vor Abschiebung in gewaltvollen Beziehungen bleiben müssen. Wir reden von der SexarbeiterInnen, die keinen Schutz bekommen, weil die hier als illegalisiert gelten. Wir reden von queer und trans Menschen, die auf unsicheren Fluchtwege sind. Wir reden von Millionen von Menschen, die in dieser Stadt keinen sicheren Wohnraum haben können, weil die den falschen Pass besitzen. Millionen von Menschen, die in der Kälte um 3 Uhr morgens stundenlang in der Schlange von der Ausländerbehörde stehen müssen, um ihr Aufenthaltstitel zu verlängern. Wir reden von der überlebenden sexuellen Gewalt, die für ihren Asylverfahren brutal vor dem Gericht retraumatisieren werden müssen. Spätestens in den letzten 2 Wochen wurde uns klar, wie tief die koloniale und rassistische, nationalistische Wertordnung in dieser Gesellschaft verankert sind. Wir sind hier, um zu sagen, wir brauchen euren nationalistischen, liberalen Feminismus nicht. Wir brauchen keinen Feminismus, der entscheidet, welches Leben wert ist und wer sterben muss. Wir brauchen keinen Feminismus, der Militär und Polizei fordert. Frau Giffey, Frau Baerbock, wir brauchen keine feministische Abschiebungspolitik. Wir brauchen keinen neoliberalen Feminismus, keinen Feminismus, der uns Regenbogen-T-Shirts verkauft und anderen Frauen in brutalen Arbeitsverhältnissen im globalen Süden ausbeutet. Unser Kampf ist gegen die Ausschließung von 10 Millionen Menschen. Unser Kampf ist gegen euren tödlichen Grenzen und Pushbacks, gegen Assimilation in der Name von Integration, gegen Gewalt in Name von Gesetz. Wir wollen nicht endlich mit richtigem Pass zu dem Kreis der Privilegierten gehören. Wir wollen den Kreis abschaffen. Unser Kampf ist ein Kampf der undankbaren MigrantInnen. Ein Kampf, der über die Grenzen von Ländern hinausgeht und auf der Seite der unterdrückten und marginalisierten Menschen in der ganzen Welt steht. Von Kurdistan bis nach Chile. Von Palästina bis nach Westsahara, von Ukraine bis nach Iran. Unser Kampf ist Klassenkampf für Bewegungsfreiheit, für Sicherheit, Schutz, Wohnraum und Recht auf politische Teilhabe für alle. Kampf für Befreiung für uns allen. We break your borders, we smash your fascism.
1: Hi. Genau, und ich finde, das ist dann für unser Abschluss echt ganz gut gewesen, halt dann, ja, wie, also für mich persönlich war das echt ganz toll, halt dann, dass diese, unser ganzes Leben halt dann mit der Ausländerbehörde auch angesprochen wurde und dann halt, ja, die Wahlrecht finde ich auch sehr wichtig, halt, dass man halt die Politik mitbestimmen darf und ja, deswegen halt dann, das war echt ganz toll, dass halt dann, also nicht nur jetzt die Rede, sondern auch die Reden, die wir heute nicht jetzt hören konnten, aber halt dann, die alle haben dann eben das Problem angesprochen und auch deutlich gemacht, dass wir dann gemeinsam das immer laut sagen müssen und dann halt dann das gemeinsam dieses Ganze abschaffen von den patriarchalen Systemen, imperialen Systemen, kolonialistische Systeme, alle Systeme, und die uns ausbeuten. Und ja, genau, dann haben wir dann schönen Abend noch. Und genau, habe ich noch Zeit? Also diese Woche Freitag und Samstag gibt es dann tolle Vorstellungen in Vierte Welt. Kommt vorbei, wenn ihr in Berlin seid. Und ja, genau, dann ansonsten, genau, nächste Woche lesen wir gemeinsam das Buch über Coney Island. Und ich bin dann nicht alleine und ich freue mich sehr drauf. Also schaltet ein und genau, wir hören uns dann nächste Woche. Danke euch und gute Nacht. Ciao, ciao, tschüss. Wo ist das? Hi. Hallo? Na, den Nara Henner. Na, das sieht jetzt aus. Ich warte mal auf. Ah, schaffe ich noch?
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0: Wir melden uns zurück nach über einem Jahr Schaffenspause bei Eine Stunde NDW mit Lea und Sophia. Wir freuen uns richtig auf heute und hoffen, euch gefällt unsere Folge auch.
1: Wir melden uns heute mit einer kulinarischen Reise durch die Neudeutsche Welle zurück. Das Thema der heutigen Sendung ist Essen. Was gibt Schöneres auf der Welt? Und wir haben die heutige Sendung entsprechend nach verschiedenen Essenskategorien eingeteilt. Und zwar fangen wir an mit Frühstück, dann kommen wir zu Hauptspeisen. Dann gibt es einige Songs zu Nachspeisen bzw. Süßigkeiten. Und wir schließen mit Trinken bzw. Drinks. Viel Spaß beim Hören.
0: Wir starten mit dem Frühstück und Fräulein Menke, ich hol doch keine Brötchen.

0: war Fräulein Menke mit Ich hol doch keine Brötchen. Zu Fräulein Menke haben wir in der ersten Folge unserer Sendung damals 2020 schon ganz viel gesagt. Hört doch nochmal rein, wenn ihr wollt. Ich hol doch keine Brötchen ist auf jeden Fall ein richtig guter Hit von Fräulein Menke. Fräulein Menke selber scheint heute nicht mehr ganz so der Hit zu sein. Sie scheint wohl während Corona unter die QuerdenkerInnen gegangen zu sein. Sehr schade, aber das Lied behalten wir trotzdem in guter Erinnerung und gehen jetzt direkt weiter zur nächsten Sache, die man braucht, wenn dann doch Brötchen geholt worden sind, nämlich Marmelade.
1: Wir spielen euch jetzt Marmelade von der Band Jawohl.

0: Das war Marmelade von der Band Jawohl. Die Single wurde 1982 veröffentlicht. Die Band selber gründete sich 1981 von Cornelia Scholz und Matthias Kutschke an der Kasseler Kunsthochschule. Robert Forster kam dann als Gitarrist dazu. Die drei hatten einen Vertrag bei Rüssel Records, dem Label von Otto Waalkes, gar nicht mal so einfach auszusprechen. Sie veröffentlichten nur ein einziges Album mit dem Titel Jawohl, was die deutschen Charts auf Platz 14 erreichte. Die zweite Single-Auskopplung Marmelade, die ihr gerade gehört habt, war wiederum weniger erfolgreich. 1984 erschien dann auch schon die letzte Single der Band, Ich bin verrückt nach dir, die sicherlich viele von euch kennen. 1986 lösten sie sich dann auf. Heute spielt Robert Forster für die kanadische Sängerin Jane Arden und feiert mit ihr internationale Erfolge. Cornelia Scholz wiederum starb traurigerweise 1991 im Alter von nur 38 Jahren an Leukämie.
1: Ihre Musik lebt aber weiter. Von der Kategorie Frühstück kommen wir nun zur Kategorie Hauptspeise. Und zwar mit einem alten Bekannten, nämlich der Gruppe Der Plan mit ihrem Song Alte Pizza.

0: Das war der Plan mit Alte Pizza. Wie gesagt, der Plan hatten wir auch schon mal hier in unserer Sendung. Aber nochmal die Hard Facts. Der Plan hat sich ursprünglich als Weltaufstandsplan in Düsseldorf gegründet. Und zwar rund um Moritz Reichelt alias Moritz R., Kai Horn und Frank Fenstermacher. Der Plan gilt als einer der Wegbereiter der neuen deutschen Welle. Und auch seine Mitglieder sind in vielen, vielen NDW-Kombos keine Unbekannten. Zum Beispiel hat Frank Fenstermacher bei Fehlfarben mitgespielt und beziehungsweise dort mit angefangen. Und Robert Görl von DAF hat auch am Anfang noch bei Der Plan mitgemacht. Der Plan haben ein eigenes Label gegründet, und zwar Atatak, was auch ganz, ganz wichtig war für den Vertrieb von NDW-Musik. Und der Plan ist auch bis heute aktiv. Und zwar haben sie erst 2021 ein neues Album herausgebracht, und zwar mit dem Namen Save Your Software. Wir haben für die heutige Sendung mal wieder in Verschwende deine Jugend von Jürgen Teipel geguckt. Wer sich erinnert und ein besonders treuer Fan unserer Sendung ist, wird wissen, dass das ein Doku-Roman über Deutschpunk und New Wave zur damaligen Zeit war, also Ende der 70er und Anfang der 80er. Und es ist wunderbar, weil ganz viele Leute, die damals mit dabei waren und auch heute teilweise noch Musik machen, interviewt wurden und quasi aus dem Nähkästchen plaudern, wie es damals so war. Und daraus erzählen wir euch jetzt mal wieder einen Schwank. Also es wird eine kleine NDW-Storytime. Und was wäre NDW-Storytime, ohne sämtliche personelle Verflechtungen zwischen Bands zu erwähnen? Ich habe es ja gerade schon gesagt, Frank Fenstermacher, einer der Planmusiker, hat bei Fehlfarben unter anderem seine musikalischen Anfänge bestritten. Und er hat aus mehreren Gründen abgebrochen, wie wir Verschwende deine Jugend entnommen haben. Zum einen hatte er was gegen die zunehmende Kommerzialisierung, die er sozusagen auch für Fehlfarben befürchtet hatte. Und gleichzeitig hat er aber vor allen Dingen von Fehlfarben kein gutes Gefühl vermittelt bekommen, was seine Saxophonfähigkeiten betraf. Er hat gesagt, dass er wegen der Erfahrungen bei Fehlfarben kein Zutrauen zu seinen Saxophonfähigkeiten entwickeln konnte. Er hat sogar 2 bis 3 Wochen vor Peter Hein, der auch bei Fehlfarben gespielt hat und heute tatsächlich auch mit Fenstermacher wieder dort spielt, abgebrochen. Und ja, für Peter Hein von Fehlfarben war Punkrock damals eh schon gelaufen. Und Moritz R. hat Heins Verhalten bzw. sein Verhältnis zu Punkrock als Sachbearbeiter-Hein-Modell beschrieben, was bedeutet hat, dass Peter Hein halbtags gearbeitet hat, einen ganz normalen Bürojob hatte und in seiner Freizeit Musik gemacht hat, weil er etwas gegen die Kommerzialisierung der Musik hatte. Der Plan hatte eine gewisse Sonderstellung innerhalb der NDW, weil, wie wir in unserer zweiten Sendung auch geschildert haben, Neue Deutsche Welle bzw. Punk zur damaligen Zeit sehr stark von Straight Edge geprägt war. Also das bedeutete im ganz strengen Sinne, dass man keine Drogen zu sich nahm, aber vor allen Dingen wollte man sich von den Hippies abgrenzen, die ganz viel gekifft haben. Und der Plan Musiker sind aus diesem Anspruch, der auch sehr rigoros innerhalb der Szene vertreten wurde, sehr doll herausgefallen. Christian Kellersmann, seines Zeichen Saxophonist bei Palle Schaumburg und bei Andreas Dorau und die Marinas, beschrieb den Plan wie folgt.
1: Ansonsten waren die Planleute für uns Hippies, LSD-Freaks. Die waren ja alle schon älter. Wenn die Sonne schien, fuhren die erstmal an den See, Hasch rauchen und nackt baden.
0: Und Andreas Dorau, der deutlich jünger als die Planmusiker waren und Protégé von den Planmusikern beziehungsweise ganz besonders eigentlich Frank Fenstermacher war, hat das wie folgt beschrieben.
1: Nackt baden, sowas hätten wir nie gemacht. Das war einfach hippiemäßig, genau wie Haschrauchen. Ich fand das widerlich. Ich habe Fenstermacher immer die Joints gestohlen und ausgemacht. Andererseits war das eben der Plan und deswegen unantastbar. Fenstermacher war für mich auch eine Quelle für alte Schlager. Wobei das nichts Lächerliches hatte. Es war interessant. Alleine das Design von New Wave war ja stark 50er beeinflusst. Ich wollte ja auch diese schicken Anzüge und spitze Schuhe dazu, um mich damit von den Bierpunks abzusetzen. Punkrock ging ja auch inzwischen allen auf den Nerv. Man hatte einfach schnell gemerkt, dass es musikalisch nur die letzte Ausgabe von Rock ist.
0: Also waren die Planmusiker auf jeden Fall eine Antipode zu den anderen MusikerInnen vielleicht der damaligen Zeit, aber sehr gestanden. Wenn auch, wie Moritz R. später beschrieben hat, erst im Nachhinein. Denn auch wenn jetzt zum Beispiel Moritz R. gar nicht so kategorisch gegen die Kommerzialisierung von Neudeutscher Welle war wie andere Bands, hatten sie doch, so Moritz R., eigentlich gar keine Lust auf Großwerden und auf die berühmte Welt.
1: Nur sind wir mit dem Plan diesen Weg gar nicht erst gegangen. Was nur den Nachteil hatte, dass ich erst hinterher ein Gefühl für unsere Bedeutung entwickeln konnte. Ich habe mich sehr gewundert, dass uns auch Jahre danach immer noch Leute geschrieben haben, wir wären ein Eckpfeiler für die Bewegung gewesen.
0: Das sagt Moritz R., gefragt auf Andreas Doraus Erfolg, bei dem er tatsächlich auch manchmal auf Tour mit dabei war und immer etwas gefremdelt hat mit dieser Welt. Und auch über Andreas Dorau hat er beschrieben, dass er in seinem musikalischen Schaffen sehr bewusst nach einem großen Erfolg immer etwas gemacht hat, was kommerziell nicht so stark verwertbar war. Darüber hinaus haben sich der Plan dann auch irgendwann mit dem Thema Informationen und Journalismus auseinandergesetzt und haben irgendwann Musik als Spiel mit der Öffentlichkeit begriffen. Sie waren nämlich der Meinung, dass die Informationen, die man gesehen hat in der Tagesschau oder im Radio gehört hat, gar nicht so zu 100% der Wahrheit entsprechen konnten. Also dass Wahrheit nicht zu 100% durch öffentliche Informationen abgedeckt werden kann. Damit haben sie dann Musik als Spiel mit der Öffentlichkeit begriffen und sich beispielsweise für Journalistinnen ausgedacht, dass sie unterschiedliche Pressetexte in einem Büchlein gedruckt haben, welches sie den Journalistinnen honorarfrei zur Verfügung gestellt haben. Und außerdem war noch eine große Mission der Band, die Mehrheit oder die Menschheit davor zu bewahren, Zitat, irgendwann nur noch als Hirn in einer Nährsuppe zu schwimmen. Das verarbeiten sie aber besonders in ihrem Song Da vorne steht eine Ampel, den ihr in unserer Verkehrssendung nachhören könnt.
1: Wir machen jetzt weiter und zwar diesmal mit einer Band, die einen Speisetitel trägt und zwar Z Pasta mit dem Song Erolog. Die Band kommt aus Berlin. Es gibt sehr wenig über sie rauszufinden. Sie haben zwar eine eigene Website, z-pasta.de, aber in der Kategorie über uns passiert gar nichts. Also es steht einfach nichts. Aber sie hatten wohl 2019 ein Konzert bei Tanzenden Mai in einem griechischen Restaurant in Berlin. Es scheint sie also irgendwie noch zu geben. Genau, also viel Spaß mit Erolog.

Das war ein Z-Pasta mit Aerolog. Der Inhalt des Lieds war natürlich jetzt kein Essen, aber von Pasta im Bandnamen hin zu Pasta als Songtitel. Und zwar mit Carbonara von Spliff. Carbonara ist wohl einer der bekanntesten Neue Deutsche Welle Songs und darf auch hier natürlich nicht fehlen. Wir haben ihn bisher noch nicht gespielt. Ihr habt ihn sicherlich schon unfassbare Male auf irgendwelchen Partys oder im Radio gehört. Jetzt heute auch hier in unserer Sendung. Die Spliff-Mitglieder sind ungleich anderer NDW-Musikerinnen richtige Deutsch-Musiker-Urgesteine, wenn man so will. Sie haben sich nämlich nicht erst zur Zeit der Neuen Deutschen Welle neu formiert oder erstmals musikalisch organisiert, sondern haben eine lange musikalische Vorgeschichte. Einige der Mitglieder von Spliff bestehen aus Mitgliedern der Band Lokomotive Kreuzberg. Spliff bestand erst aus Manfred Breker, der leider 2012 verstorben ist, aus Bernhard Potschka, Herwig Mitteregger und Reinhold Heil. Die vier fungierten teilweise auch als Nina Hagen Band, also die Band, die mit Nina Hagen gespielt und getourt hat. Das hat aber nicht lange gehalten und daraufhin haben sie sich eben als Spliff formiert. 1980 haben sie dann gemeinsam die Rockoper Spliff Radio Show aufgeführt, welche sehr, sehr erfolgreich war, was dazu geführt hat, dass die Gruppe daraufhin zur neuen deutschen Rockhoffnung stilisiert wurden. 1981 haben sie für die Spliff Radio Show sogar den deutschen Schallplattenpreis gewonnen. Ab 1981 haben sie dann auch deutsche Songs gesungen. Davor haben sie nämlich, wie das von Rockmusik erwartet wurde, auch auf Englisch gesungen. Und 1982 haben sie dann ihre Platte 85.555 veröffentlicht, benannt nach ihrer Bestellnummer. In der Bandhistoria haben alle Bandmitglieder relativ ebenbürtig die Songs geschrieben. Carbonara wurde in diesem Fall von Manfred Breker verfasst. Ich zitiere in dieser Folge das NDW-Lexikon, was wir auch immer mal wieder zur Hand nehmen in unserer Sendung. Und da lautet das Urteil zu Spliff wie folgt. Spliff verpassten der Neuen Deutschen Welle eine neue Qualität, hatten doch die Vollprofis der jungen Konkurrenz einiges an Erfahrung und musikalischem Können voraus. Das zeigte sich dann auch in den Erfolgszahlen. Die Platte wurde mehr als 500.000 Mal verkauft, erhielt den Status Doppelplatin. Carbonara war auf Platz 5 der deutschen Charts oder der Hitparade. Und das Fachmagazin Audio kam zu dem damaligen Zeitpunkt zu dem Schluss, dass die Band zum stärksten gehört, was in letzter Zeit, also damals in letzter Zeit, aus deutschen Landen auf den Tisch kam. Zitat: kompakte, knallige Rocktitel, die rhythmisch passen und melodiös überzeugen. Spliff spielte dann im Laufe der NDW-Jahre zwei Tourneen, brachte auch eine englischsprachige Version von 85.555 heraus, produzierten 1984 Musik für den Tatort Zweierlei Blut, haben dann Nena bei ihren Open Airs unterstützt, hatten aber auch daneben viele eigene musikalische Interessen. Zum Beispiel produzierte Manfred Breker das Album Die Ärzte, der Ärzte. Und Reinhold Heil arbeitete eng mit Cosa Rosa, bürgerlich Rosa Precht, zusammen, die leider 1991 verstarb und einigen NDW-Fans ein Begriff sein könnte und auf die wir später nochmal ganz kurz zu sprechen kommen. 1985 trennte sich Spliff dann und hinterließ uns aber Songs wie Carbonara.

Das war Carbonara von Spliff. Wir bleiben beim Thema Pasta und machen weiter mit dem Hit Tortellini der Band Mythen in Tüten. Die Gruppe kommt aus Hannover und hat sich 89 formiert. Emilio Vincetti ist am Gesang, Lutz Worath ist das Keyboard, Felix Helge Wolter ist am Bass und Rüdiger Klose am Schlagzeug. No Fun Records nahmen sie unter Vertrag, erstmals brachten sie Singles heraus. Unter anderem die Split-Single Mäzen mit der Band Blausäure. Im Sommer 1981, zur Hochzeit von Lady Di und Charles, brachen sie die Single Lady Di heraus. No Fun Records ist übrigens ein deutsches Plattenlabel mit Sitz in Hannover, wurde 1979 gegründet von der Band Hansaplast und dem Musikredakteur Hollow Sky. Das Label produziert unter anderem auch Platten von Rotzkotz, Der moderne Mann, Bärchen und die Milchbubis und eben Mythen in Tüten. Relativ schnell gab es aber personelle Neubesetzungen und dann eben auch neue Projekte in den 90ern von der Band. Es gibt zwei Alben, und zwar die neue Kollektion von 1981 und Jedes Mal ist anders von 1983. Tortellini findet sich auf dem ersten Album in der neuen Kollektion.

0: 1982 findet, die von Stockprügel Records Berlin produziert wurde. Viel Spaß!
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Wir machen weiter mit deftigen Hauptspeisen. Als nächstes kommt Hallo Kartoffelsalat von der Band Nichts. Auch diese Band kennt ihr schon. Wir haben in der ersten Folge den Song Tango 2000 gespielt. Es schadet aber sicher nicht, an dieser Stelle noch einmal zu erwähnen, dass sich die Bandmitglieder auf einem Punkkonzert auf einer Polizeiwache kennengelernt haben. Hallo Kartoffelsalat ist aus dem ersten Album Made in Eile von 1981. Die Band hat sich 83 schon wieder aufgelöst, existiert aber seit den 2000ern wieder, allerdings ohne Andrea Mottes, ihre Leadsängerin.

Wir kommen mal weg von den ganzen deftigen Speisen hin zu den Nachspeisen und fangen an mit dem ersten Hit Schokoschätzchen von René alias Renate Weisel.

0: Das war Schokoschätzchen von René. Der Song wurde 1983 bei Hansa veröffentlicht unter dem Namen René. René ist eigentlich Renate Weisel und die hatte ganz viele verschiedene Varianten ihres Künstlernamens oder Künstlerinnennamens. Einmal als René Marquardt, aber es gab auch René mit Doppel-E Marquardt oder René Marquardt. Also wirklich eine lange Liste an verschiedenen Namen. Die Person schrieb viele Texte, insgesamt wirklich über 420 Songs, unter anderem Sieben Fässer Wein und Amore Mio, die Roland Kaiser performt hat. Unserer Recherche nach sind Schokosätzchen übrigens einfach eine Schokonachspeise. Oder ein Likör, aber darum kann sich's, wenn man genau hinlauscht, ja an diesem Song eigentlich nicht handeln.
1: Und weiter geht's mit den süßen Versuchungen, obwohl die nächste eigentlich auch salzig ziemlich fein ist, wie wir finden. Und zwar mit Popcorn von Nanu. Das Lied Popcorn wurde 1982 bei dem Label Bakilo Records veröffentlicht. Zu Nanu haben wir leider überhaupt nichts gefunden. Wie immer gilt, wenn ihr Infos habt, nur her damit.

Das war Popcorn von Nanu. Weiter geht's mit einer Band, die tatsächlich einfach zwei verschiedene Lebensmittel hat. Einmal als Bandnamen, den Namen Eigelb. Und den Songnamen, den wir uns rausgesucht haben, oder den Song, ist Ritter Zartbitter. Das ist die B-Seite von Django tanzt deinen Tango, 1983 veröffentlicht. Eigelb war ein Studioprojekt der bekannten Produzenten Candy DeRouge, die unter anderem Celine Dion produziert hat, und Gunther Mende, der unter anderem Jennifer Rush produziert hat. Viel Spaß mit Ritter Zartbitter.

Das war Ritter Zartbitter von Eigelb. Draußen wird es ja so langsam wärmer, die Tage sind länger geworden und wir sitzen gerade im Studio und blicken auf einen blauen Himmel mit Sonnenstrahlen. Was würde da besser passen als Songs zum Thema Eis? Und davon haben wir einige im Gepäck. Und der erste davon ist Hochsaison im Eissalon von Babsi Balou. Wir hoffen auch, dass es bald Hochsaison im Eissalon gibt. Wir können nämlich den Sommer kaum erwarten.

0: Das war Hochsaison im Eissalon von Babsi Balu. Der Song wurde 1983 bei Lemon Records veröffentlicht. Das ist die einzige von Babsi Balu veröffentlichte Single. Babsi Balu war eigentlich die österreichische Sängerin Sabine Chalupa. Und Hochsaison im Eissalon war ein beachtlicher Hitparadenerfolg. Die Sängerin Sabine Chalupa war eigentlich auch Background- und Gastsängerin von vielen berühmten Acts der damaligen Zeit, wie ERV oder aber auch Stefanie Werger, den Star Maniacs oder Vienna Lusthaus.
1: Wo wir gerade schon beim Thema Hochsaison im Eissalon sind, geht's weiter mit Inka Bause, Speiseeis. Speiseeis wurde 1983 als Single veröffentlicht und ja, Inka Bause, bei einigen klingelt's, das ist unsere Inka aus Das Traumschiff, Bauersuchtfrau und Das Supertalent. Wir kennen sie also eigentlich alle. Sie ist geborene Leipzigerin, worüber wir uns natürlich freuen, und Tochter des berühmten Pop- und Schlagerkomponisten Arndt Bause aus der DDR. Sie erhielt schon als Kind musikalische Ausbildung und belegte 1990 als erste ostdeutsche Interpretin den dritten Platz bei der ZDF-Hitparade mit dem Song Aber Du. Sie setzte früh aber auch schon auf das zweite Standbein als Moderatorin, woher wir sie ja alle kennen, wobei sie bis heute Lieder schreibt und singt. Ein kleiner Funfact: ihre Single Millionenmal, auf der sie den Song der verstorbenen Sängerin Cosa Rosa, wie wir eben schon bei Spliff erzählt haben, covert, erhielt bei ichwillspaß.de ganze 66 von 99 Luftballons. Also viel Spaß mit Speiseeis.

Weiter geht's mit Speiseeis und zwar diesmal Erdbeereis. Laut der Plan, die wir euch ja schon ausführlich vorgestellt haben in dieser Sendung, essen besonders Generäle gerne Erdbeereis. Das Lied Generäle essen Erdbeereis wurde 1981 auf ihrem Album Normalette Surprise veröffentlicht und jetzt viel Spaß beim Hören.

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1: Das war Shark eats Eis von Konrad Schnitzler. Konrad Schnitzler gilt als Pionier der elektronischen Musik der 70er und soll sogar Kraftwerk ihren ersten Synthesizer besorgt haben. Albert Koch, der einen Nachruf für Schnitzler geschrieben hat, der eben leider 2011 verstorben ist, beschreibt seinen Werdegang wie folgt. 37 ist er in Düsseldorf geboren und entdeckte in den 50er Jahren die Avantgarde-Musik für sich. Konrad Schnitzler war einer der ersten Schüler von Joseph Beuys und zog Ende der 60er nach West-Berlin, wo er am Hallenschen Ufer in Kreuzberg das Zodiac, den ersten Underground-Club der Stadt, eröffnete. Nach einigen Versuchen in Bands machte er aber eine Solokarriere. Albert Koch schreibt dazu, in deren Verlauf baute er eine gigantische Soundbibliothek auf und veröffentlichte hunderte von Alben, teils in Kleinstauflage oder als CDRs, in denen er aktuelle Strömungen der elektronischen Musik um Jahrzehnte vorweggenommen hatte. Trotz seiner Bedeutung für die Geschichte der modernen elektronischen Musik und seiner Gabe, an wichtigen Ereignissen und deren Verlauf beteiligt gewesen zu sein, blieb Schnitzler für die breite Masse der große Unbekannte, seine Musik ein Liebhaberthema. Konrad Schnitzler war auch am Projekt Global Living beteiligt. Wir hatten davon noch nie gehört und es war, ist ein bisschen bizarr, wenn man sich's durchliest, aber er schickte dafür Haare von sich in die ganze Welt hinaus und ließ sie begraben. Er selber sagt dazu, ich schicke meine DNA an verschiedene Orte in der Welt. Das bedeutet, ich bin auf der ganzen Welt. Ich bin überall, sogar wenn ich tot bin. Niemand muss zu meinem Grab nach Berlin kommen. Ich bin nun auf der ganzen Welt zu Hause. Ich liebe dieses Gefühl. Es wirkt fast ein wenig so, als hätte er schon gespürt, dass er eine ziemlich schwere Krankheit bekommt und ein wenig vorgesorgt. Er verabschiedete sich auf seiner Website kurz vor seinem Tod mit den Worten The End Best, Con. Letztes Jahr gab es dann in der Kunsthalle Düsseldorf eine Ausstellung mit den Werken von Schnitzler mit dem Titel Manchmal artet es in Musik aus.
2: Weiter geht's mit einem gar nicht so fröhlichen Lied zu Eis, wie wir die jetzt bisher hatten, aber vielleicht passt es ja auch ganz gut zu dem eben beschriebenen über Konrad Schnitzler. Und zwar gehen wir zu einer sehr bekannten Band, beziehungsweise einer Band, die mit einem Lied sehr bekannt wurde, und zwar Grauzone mit dem Song Marmelade und Himbeereis. Das war Grauzone mit Marmelade und Himbeereis.

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0: Das war Grauzone mit Marmelade und Himbeereis. Grauzone ist eine Schweizer neudeutsche Welle-Band und wurde von den Brüdern Stefan und Martin Eichler initiiert, die damals Anfang der 80er durch Westeuropa tourten und dort gerne in U-Bahnhöfen auftraten. Später haben sie sich dann mit Marco Repetto und Etienne Conneau zu Grauzone zusammengeschlossen und sind vor allen Dingen, ihr kennt es wahrscheinlich auch, durch das Lied Eisbär bekannt geworden, was der wichtigste Beitrag von Schweizer Musikern zur NDW war und wohl auch eine der bekanntesten Beiträge zur neuen deutschen Welle, wie wir sie heute kennen. Eisbär wurde aber eigentlich 4 Wochen nach dem Album Grauzone von 1981 veröffentlicht. Auf dem Album Grauzone ist auch Marmelade und Himbeereis. 1983 war dann die NDW-Zeit von Grauzone vorbei und Stefan Eichler hat danach aber eine sehr, sehr erfolgreiche Karriere als Solomusiker hingelegt. Vielleicht kennt ihr ihn ja. Ich finde es auf jeden Fall hörenswert.
1: Wir kamen wieder ein bisschen weg von den ganzen traurigen Gefühlen hin zu mal wieder ein bisschen Schokolade. Und zwar Zartbitter von Ami Mari. Das Lied ist auf dem Album Verrückt nach Glück, was 1981 veröffentlicht wurde. Man geht davon aus, dass die Band aus der Nähe von München kommt. Selbst auf Discogs gab es keine weiteren Infos. Walter Adam von Davids schrieb auf YouTube vor 2 Jahren, unglaublich, erschien auf Ariola und ist gefloppt. Kann ich mir bis heute nicht erklären. Warum? Es ist genial. Sehen wir genauso, es bleibt ein Hit. Viel Spaß mit Zartbitter.

Weiter geht's mit einer anderen Süßigkeit, und zwar Baklava. Baklava ist ein Lied, was von der Nürnberger Band Ihre Kinder geschrieben wurde. Ihre Kinder waren eigentlich eine deutsche Rockband, die vorhin nämlich in den 60ern und 70ern gespielt haben und die eine sehr, sehr große Pionierfunktion innerhalb des Deutschrocks eingenommen hat. Nun müssen wir natürlich sagen, dass Neudeutsche Welle nun jetzt nicht primär Rock gewesen ist. Wenn man aber die begriffliche Klammer für diese Zeit nimmt, nämlich dass Neudeutsche Welle einfach sämtliches ist, was vor allen Dingen zwischen den Jahren 1981 und 84 passiert ist, dann finden wir das schon okay und das Lied wollen wir euch auf jeden Fall nicht vorenthalten. Hier kommt Baklava von ihrer

0: Baklava bestand aus Muck Groh, Sonny Hennig, Georg Meyer, Walter Walti Schneider, Olders Frenzel und Claudia Hoff. Später kamen dann noch Ernst Schulz und Tommy Röder dazu. Ich habe es ja schon erwähnt, dass die Gruppe eine Pionierfunktion im Deutschrock hatte und das war eigentlich aus ganz ähnlichen Gründen, warum die Neue Deutsche Welle dann später so besonders wurde. Die Gruppe hat nämlich angefangen, Rock mit deutschen Songtexten zu machen. Das hat auf sehr, sehr viel Skepsis gestoßen innerhalb deutscher Plattenfirmen, denn die waren eigentlich nur auf englische Musik fokussiert. Aber es kam dann doch dazu, dass die Gruppe Erfolg hatte und heute neben zum Beispiel Tonsteine Scherben als Wegbereiter des deutschen Rocks gilt und eben solchen Größen wie Udo Lindenberg den Weg geebnet hat. Die Gruppe war, wie gesagt, vornehmlich in den 60ern und 70ern unterwegs, löste sich dann auf und formierte sich aber zwischen 1982 und 1984 neu. Aus dieser Zeit stammt auch Baklava, das Lied wurde 1984 veröffentlicht. Wir haben noch einen lustigen Funfact zur Band. Sie sollte Klaus Kinski auf seiner Jesus Christus Erlöser-Tour begleiten. Vielleicht kennt ihr YouTube-Videos dazu. Und dort musikalische Einlagen vortragen. Denn ursprünglich war diese Tour wohl mit musikalischen Einlagen geplant gewesen. Es hat aber letztlich gescheitert. Und dann standen sie zwar nicht mit Klaus Kinski auf der Bühne, dafür aber auch mit den Bee Gees in den 70ern.
1: Wir machen weiter mit einer Nachspeise, die eher ein Gebäck ist. Und zwar Lebkuchen von Der Blaue Traum. Das Lied wurde 1982 beim Label Yeah Tapes veröffentlicht. Das Label wurde von Thomas Struska gegründet. Man ordnet die Band dem Minimal NDW zu und an dieser Stelle wollen wir nochmal einen großen Dank an den YouTube-Channel NDW Mix aussprechen, der unglaublich viele Lieder digitalisiert hat und sammelt und sie damit eben auch uns zur Verfügung stellt. Die Band war ein Nebenprojekt von Martin Wolleck und Thomas Struska von Vermillion Virago, die 1982 eine Kassette mit dem Namen Bis Jetzt veröffentlicht haben. In dem Lied finden nicht nur Lebkuchen, sondern auch Kartoffelchips einen kulinarischen Auftritt. Also viel Spaß mit Lebkuchen von Der Blaue Traum.

So, jetzt kommen wir zur letzten Nachspeise dieser Folge. Und wenn ihr unsere erste Sendung gehört habt, kennt ihr den Song auch schon. Und zwar Super Romana von Schrott nach Acht. Wir dachten, die Wiederholung ist an dieser Stelle natürlich trotzdem passend. Schrott nach Acht war eine Münchner Band und Super Romana ist ein Nachtisch, der erstmals 1954 im Café Roma in München serviert wurde. Also es ist eine Hybrid-Nachspeise sozusagen, die von italienischen Restaurantbetreiberinnen in München erfunden wurde.

Nach dem ganzen Geschmause muss man ja auch was trinken. Und was trinken Punks und NDW-MusikerInnen lieber als Bier? Es geht also weiter mit Dosenbier von der Band ZK. ZK war eine Düsseldorfer Punkband, aus der dann die Toten Hosen entstanden sind. Campino war damals aber erst 15 Jahre alt. Eigentlich hieß die Band Zum Kotzen, woraus dann aber eben ZK wurde. Viele der NDW-Urgesteine fanden die Band aber eher doof. Rau, Steph Scheck, sagte zum Beispiel, was Campino mit ZK gemacht hat, fand ich in Ordnung. Aber im Grunde kopierte er nur Peter.

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Wir drehen los. 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
1: Hallo Rosa.
0: Na,
1: wie geht's?
0: Super. Richtig müde bin ich.
1: Okay, vielleicht kriegen wir es hin, dich kurz mit der Folge noch wach zu machen,
0: das
1: bevor
0: stimmt.
1: Du dann ins Bett fallen kannst.
0: Ich glaube aber, das wird auch gelingen, weil wir heute echt ein paar Bangers dabei haben. Und zwar beschäftigen wir uns heute mit Schoki und Ikimmel.
1: Ja, ich war ja vorhin so, wie das sie meinte, ich finde das ist wie so Schoki und so Ikimmel hört sich an wie Karamell. Aber ich dachte auch schon so Ikimmel, ich weiß gar nicht. Ich kann mir vorstellen, dass ihr Spitzname vielleicht Mel ist oder so, aber ich weiß nicht, Ikimmel. Ich habe das Gefühl, da steckt irgendein Twist drin, den ich aber irgendwie noch nicht gecheckt habe.
0: Ja.
1: Also falls jemand weiß, sag bitte.
0: Ja, meldet euch auf jeden Fall bei uns.
1: Wie immer.
0: Stimmt, wir haben ja eigentlich schon lange keine Rückmeldungen mehr gekriegt,
1: ja.
0: Oder?
1: Ja.
0: Ist ein bisschen traurig. Ja, genau. Auf jeden Fall wollten wir ja mit Schoki beginnen. Und zwar ist sie ziemlich lustig, wenn man sie googelt, weil ich so das Gefühl habe, sie hat schon eine ultimativ krasse Medienpräsenz irgendwie so gehabt, auch im letzten Jahr vor allem. Und aber auch sehr oft, weil sie schockiert. Also so, weil sozusagen laut den Medien so das ist, was ihr gelungen ist sozusagen, dass diese Berlinerin aus der Underground-Szene, aus der Berliner Underground-Szene so noch schocken kann, obwohl das sozusagen schon 2022, 23, 24 ist und man so das Gefühl hat, man kann ja eigentlich mit nichts mehr schockieren, so.
1: Ja.
0: Genau, und wo sie auch immer wieder so beschrieben wird, als halt eine, die über Sex, weiße Lines und ihr sündiges Leben rappt und selbst von sich auch irgendwie so in teilweise so Rap-Lines irgendwie Sachen sagt, wie sie brauche kein Image-Team, das im Hintergrund die Fäden ziehe und so und oder schreibt zum Beispiel auf Spotify als ihre einzige Beschreibung vom Artist so oder von der Künstlerin, lasst euch schockieren. Also wo ich schon so das Gefühl habe, da sind auch so gewisse Gegensätze, die mit sich irgendwie so schwingen, weil ich dann so das Gefühl habe, so okay, I get the thing about not having like a team, also so ein Team zu haben, das

0: dir so dein Image poliert und bla bla bla, aber es ist mega klar, dass du dir selbst mega krass ein Image aufbaust. Also so ein mega spezifisches Image auch irgendwie aufbaust, so. Dass, ja, so sehr eine klare Linie zieht und
1: eine klare Linie zieht.
0: Genau das. Und genau, oder dass sie halt ja eben als so anti-autoritär, kinky und provokant irgendwie so beschrieben wird. Und ich glaube so, das, was ich so das Gefühl habe, eben macht sie aus, ist genau das. Oder dass sie immer mit so dieser Latexmaske eigentlich auftritt und wie so auch eine gewisse Anonymität hat und dabei auch so diese Verbindung schafft eigentlich so zwischen Rap und Musikkultur zu so Kinkiness, BDSM-Kultur oder auch sonstigen sexuellen Praktiken, was ja auch dann inhaltlich eigentlich bei ihren Songs immer wieder ein Thema ist oder ein sehr großes Thema ist, eigentlich so diese sexuelle Freiheit leben zu können und da eigentlich so eine extreme Selbstermächtigungslinie zieht von schon wieder bei der Line, oh mein Gott, vielleicht muss ich wieder mal Drogen nehmen. Und ja, I don't know. Also so, ich glaube so, ich finde es einfach ein bisschen funny, dass ja, dass da so für mich schon gewisse Gegensätze irgendwie so dastehen.
1: Mhm.
0: Genau. Und wenn man jetzt so ein bisschen zu den Hard Facts oder so kommt, ist es natürlich auch so, dass eben, wenn sie schon so krass aus dem Berliner Underground irgendwie so kommt, ist es natürlich auch so, dass sie selbst nicht, also ehrlich gesagt habe ich kein wirkliches Interview mit ihr gefunden so, außer halt eben dann so ein Fake-Interview, was ich sehr funny fand. Oder halt so, weil das Tiefpass-Kommando so eine TV-Serie gestartet hat, Mayhem TV nennt sich das.
1: Aha.
0: Und dann sieht man da so, oder machen sie wie so RTL-Shows aus eigenen Interview-Situationen.
1: Geil.
0: Also wie so, dass man schon so in das Leben von Shoki so reinsieht, but it's all just a show. Also so, ich würde jetzt nicht behaupten, dass es um die reale Person dahinter geht, sondern halt um die Künstlerin so.
1: Ja.
0: Und um dieses Image, was diese Künstlerin sich aufbaut, so.
1: Also es wird gar, also es wird so sehr so eine KünstlerInnenfigur gestartet und es geht gar nicht so sehr darum, ah, wie ist Shoki so privat?
0: Mhm.
1: Oder so, das wird schon so versteckt gehalten.
0: Mhm.
1: Ja.
0: Auf jeden Fall.
1: Find ich
0: oder dann, wie ist Shoki so privat? So, Shoki geht dann halt mit den Friends in eine Bar und dann ziehen sich da halt was und dann will der Bartender auch was davon und der hat halt aber dann eine Überdosis oder keine Ahnung. Und sie gehen dann feiern und machen so, also so, ist auch sehr übergriffige Sachen, die sie teilweise so machen und halt wie so. Aber ich glaube, dass es eben alles mit diesem Image irgendwie so zusammen spielt. So
1: ich finde es schon auch witzig, dieses Format des Interviews dadurch auch so ein bisschen wie auszuhebeln, ne? Weil, also wir lieben ja schon auch so Interviews, aber ja auch, weil man dann halt einfach private Informationen bekommt oder denkt, man bekommt private Informationen.
0: Mhm.
1: Und wenn das so ausgehebelt wird und so wie, du kriegst die Schoki, aber nicht das, was hinter der Maske ist, so mäßig.
0: Ja, voll. Ja, und auf jeden Fall hat sie ja, hat sie sich so der Rap-Crew eben Tiefbass-Kommando, Tiefbass-Kommando, irgendwie kann ich das nicht ohne P sagen, aber naja, Tiefbass-Kommando angeschlossen, 2022, was eigentlich so eine sehr male-dominant Crew ist und sie so da die einzige Frau ist, die so mitmacht und die machen so eine Mischung aus so Electro-Trance, Miami-Bass, Hip-Hop, so ein bisschen eine Mischung aus allem so. Und sie macht aber dann schon auch mit denen, glaube ich, auch so Solo-Tracks.
1: Mhm.
0: Was, und irgendwie wurde sie halt zu dem berühmtesten Mitglied von dieser Gang so. Also so, dass auch dann so ganz viele Leute halt mehr Fan von ihr als von der ganzen Crew irgendwie so sind.
1: Ich wusste gar nicht, dass die zusammengehören.
0: Und sie hat sich dann aber wie so, glaube ich, selbstständig oder nicht selbstständig gemacht. Ich glaube, die macht immer noch viel mit denen so auch zusammen so. Oder dass sich so Personen überschneiden, die halt zusammen irgendwie Sachen produzieren. Aber genau, dass sie dann den ersten Solo-Track Subs 2022 rausgebracht hat. Also ungefähr 2 Jahre später so.
1: Mhm.
0: Und dann angefangen hat, eben auch eigene Songs irgendwie so zu produzieren, die unabhängig von denen sind. Oder alleine sozusagen. Und ja, ich weiß jetzt gar nicht, ob ich zu viel verraten sollte, aber vielleicht sollten wir erst in den Song reinhören und dann nochmal konkreter auf sie eingehen, weil ich so ein bisschen das Gefühl habe, sonst nimmt man zu viel vorweg.
1: Ja, gerne.
0: Okay, dann hören wir Feme.
1: Whoop, whoop.

0: Ja, das war Filme von Schoki.
1: Vielen Dank.
0: Richtig. Ich finde sehr ein Fun-Song irgendwo durch, so ein bisschen. Und gleichzeitig hat er aber schon auch so dieses, oder was ich glaube, ich schon das Gefühl habe, ist immer wieder ein verkehrendes Element, aber so diese Dominanzverhalten, so, was sie schon so sehr ausübt, ne? Also von wegen, ja. Dass sie wie so bestimmt wieder haben läuft, im Sinne von, ich will bumsen, ich will vögeln, ich will mit dir Filme gucken.
1: Finde ihn auch fun. Also es hat schon gute Laune Sound. Und natürlich genau, halt so dieses Sex-Topic, aber halt nicht, wie du gerade auch schon gesagt hast, nicht so dieses, keine Ahnung, Wohlfühl-Romantic-Thing, sondern halt so Dominanz und ich sag, wo es lang geht und ich hab Bock zu ficken. So. Und eben auch so diese Sprache so benutzt wird. So. Ja.
0: Ja, total.
1: Und was wir auch gerade noch gesagt haben, ist, dass wir irgendwie, oder keine Ahnung, ich dachte jetzt so, das hat so Ähnlichkeiten irgendwie auch mit den Kleptos. Und ich habe gerade auf die Schnelle nicht herausgefunden, also ich dachte, vielleicht haben sie vielleicht den gleichen Produzenten oder so, aber habe ich jetzt auf die Schnelle nicht herausgefunden. Aber weil es auch schon so ein bisschen dieses, so ein bisschen dieses Schreien auf dem Beat hat oder so, oder?
0: Das stimmt, das ist jetzt nicht so eine reine Stimme oder so, keine Ahnung, wo ich so denke, sondern mehr so, okay, ich gebe einfach Kraft so. Ja, das hat auf jeden Fall was. Und ich denke eben schon auch, dass es eben mit Lady Betray irgendwie so vergleichbar ist, aber ich glaube so vielleicht, weil ich habe das Gefühl, sie wollte das erreichen, was eigentlich
1: Aha.
0: Schoki jetzt gerade erreicht.
1: Genau, dass Dr. Betray ja auch so viel gesagt hat wie, ah, ich war zu früh da für meine Zeit.
0: Ja, total.
1: Oder so. Und vielleicht ist jetzt genau die richtige Zeit für diese Inhalte, für diesen Sound oder so.
0: Ja, und vielleicht aber auch, also ich finde die Art und Weise der Musik ist ja schon unterschiedlich. Ich glaube, ich würde es jetzt nur
1: Ja.
0: vom Inhalt irgendwie so
1: Inhaltlich, ja.
0: vergleichen. Und aber ich habe so das Gefühl, so dass diese ganze, auch mit so Hyperpop und irgendwie so dieser, ja, diese Beats irgendwie so diese Musik besser tragen, glaube ich. Oder diese Inhalte, sorry, besser tragen, anstatt das, was Dr. Betray gemacht hat. Sorry, Shoutout still.
1: Ja. Es passt auf jeden Fall gut in den Zeitgeist jetzt.
0: Ja, auf jeden Fall.
1: Man hat schon das Gefühl, dass es jetzt nicht so zu früh oder zu spät ist, für diese Zeit, diese Musik, sondern dass es schon einfach so gut passt.
0: Auf jeden Fall. Ja, dann würde ich sagen, hören wir noch in Schweinegeld rein, damit wir noch einen zweiten Song haben. Let's go.

0: Ja, den Song finde ich schon mega gut.
1: Schon
0: Schon auch
1: Banger.
0: fun.
1: Ja, auf
0: Ja.
1: jeden Fall. Aber ich muss sagen, ich fand so, da, so einen Kommentar auf dem Internet fand ich schon auch gut, muss ich sagen.
0: Was stand da?
1: Da stand nämlich, naja, das halt wie so der Song, wenn jetzt halt wie so, wenn dieser Fetisch-Kontext nicht wäre, dann wäre der Text schon ein bisschen problematisch.
0: Ja, safe. Habe ich auch drüber nachgedacht beim
1: Also,
0: ersten Mal hören, ja.
1: ja. Aber ich glaube, vielleicht, ja, haben wir auch so ein Radar für so, okay, wenn man Sklaven sagt, dann ist like a whole situation.
0: Ja.
1: Was halt auch einfach so
0: I mean
1: ist,
0: it
1: so.
0: is, ja.
1: Aber ja, ich finde, naja, wir müssen jetzt keine Fetischdebatte führen. Aber ich
0: Nee,
1: meine nur, man könnte sich
0: ja.
1: ja schon auch fragen, so, ob das in dem Kontext diese Art von Verwendung von dem Wort zum
0: Ja.
1: Beispiel okay ist oder nicht oder irgendwie.
0: Ja. Ja. Ich finde jetzt so in dieser Rahmung, in der so klar ist, dass Schoki halt mit so, ja, eben viel über Sex spricht, viel über so Fetisch-Sachen spricht, viel irgendwie auch über so, sich halt als so dominant, Domina oder so, inszeniert vielleicht auch in dieser Rolle und so. Ich finde, in dieser Rahmung haut das schon so hin vielleicht, aber ich bin jetzt auch nicht so tief drin in der Debatte. Gibt es vielleicht auch intern Debatten? Aber ich glaube, wenn man diesen Song jetzt wie so einfach so hört und es nicht im Kontext betrachtet oder so, verstehe ich schon auch, dass man irgendwie kurz erschrocken ist.
1: Ja, auf jeden
0: Oder
1: Fall.
0: so, ja.
1: Und sie selbst sagt ja, dieser Song geht an alle verzweifelnden Männer, die ihr zu Füßen liegen. Was auch einfach lustig ist.
0: Ja. Ja, ich finde es auch, also zu dem Zeitpunkt jetzt wissen wir noch nicht so richtig, wie wir die Folge nennen sollen. Aber so ein bisschen der Ursprung war ja auch so ein bisschen dieses, ah, okay, diese arrogante Attitüde, die die beiden irgendwie auch so haben. Und ich finde, das kommt in diesem Song schon auch so sehr durch. Halt auch dieses, wir sind keine Freunde, ich will dich nur benutzen oder meine Füße sind schöner als dein Gesicht oder irgendwie so. Und halt so diese, ja, diese arrogante Haltung, die aber natürlich auch aus dieser dominanten Haltung heraus vielleicht kommt.
1: Auf jeden Fall, ja. Ja, und das, ja, finde ich auch gut. Also so, keine Ahnung. Irgendwie mag ich das auch, so diese Art der dominanten Haltung, auch so in diesem Song, so irgendwie. Deswegen müssen wir vielleicht das Fass auch gar nicht ganz so groß öffnen.
0: Ja.
1: Aber ich fand es schon, ja,
0: Ja, ist schon
1: einen
0: auch
1: guten
0: kein, kann man
1: Kommentar.
0: auf jeden Fall schon voll sich mal mit auseinandersetzen oder es im Hinterkopf behalten, ja.
1: Aber ja, wenn wir ja schon bei diesem angetönten Vergleich sind von Ikimel und Shoki, wo würdest du denn sagen, bilden sich diese Parallelen?
0: Alter, ich habe das Gefühl, die sind sich schon ziemlich ähnlich auch. Also einerseits glaube ich schon voll durch diese Haltung, diese sehr selbstbewusste, arrogante Haltung, wo man natürlich sagen kann, wie, ah, aber ist das nicht eh ein Ding von so Rap? Aber es gibt ja trotzdem auch RapperInnen, die, keine Ahnung, sich auch von der verletzlichen Seite zeigen oder irgendwie, ja, emotionale Themen behandeln oder ja, irgendwie ihre Wut sehr deutlich zeigen oder so. Und ich finde so, Shoki und Ikimel haben einfach, also die Songs, die ich bisher gehört habe, zeigen jetzt nicht so offen, keine Ahnung, so Traurigkeit oder irgendwas, sondern es ist einfach so viel diese asoziale Partyhaltung oder so. Und eben auch schon viel dieses Thematisieren von Sex und so sich selbst auch so sexualisiert zu inszenieren und zu präsentieren oder so, würde ich schon auch als große Gemeinsamkeit sehen. Und sie kommen beide aus Berlin. Aber das ist vielleicht auch nur der kleinste gemeinsame Nenner, I don't know. Und es geht schon auch viel um Drogen. Also ich finde, es gibt schon erstaunlich viele Gemeinsamkeiten. ja, ich kann dir nochmal so ein bisschen einsteigen und noch so ein bisschen was zu Ikimel erzählen. Witzigerweise haben wir sie ja auch mal gesehen vor einem Jahr.
1: Ja, ich glaube, ja, ungefähr vor einem Jahr, nicht?
0: Ja.
1: 2 Jahre.
0: Ah ja.
1: Ah nee, vor der Live-Folge.
0: Ja, also so Januar, Februar haben wir sie, glaube ich, gesehen.
1: Ja.
0: Ja, stimmt. Und zwar eben in Frankfurt bei About the Feeling. Und das war schon auch ein bisschen witzig, weil Ikimel wurde halt so ein bisschen wie so als Special Guest gebucht, die dann so aus Berlin angereist ist. Und ich hatte das Gefühl, das Publikum kannte sie zum Teil irgendwie nicht so. Oder war, dann war das Publikum auch sehr jung.
1: Mhm.
0: Und Ikimel kam dann an mit ihren ja, asozialen Partyhymnen. Und es war schon kurz wie, huch, okay. Aber es war eigentlich schon so auch so nice, sie da so zu sehen.
1: Auf jeden Fall. Aber irgendwie für sie dachte ich auch, es ist der falsche Ort, ja, oder so. Es war ein bisschen weird.
0: Irgendwie, das tat mir schon auch so ein bisschen wie leid für sie, weil sie dachte, wie, oh, das ist jetzt irgendwie, das ist ja schon so Mucke, wo man, glaube ich, schon so krass wie zu abgehen kann, aber oder auch in so einer bestimmten Stimmung sein kann.
1: Mhm.
0: Und es war so, ja, es war halt nicht so ein Abfuck-Modus, es war halt so ein relativ cleaner Raum, nicht so viele Leute, viele junge, sehr junge Leute. Ja. Naja.
1: Ja, oder so hell und solche Sachen, oder? Ja. Also so, wo ich jetzt gar nicht.
0: Ja.
1: Naja.
0: Die kann, keine Ahnung, hat ja irgendwie auch auf der Fusion gespielt oder so. Ich denke mir auch so wie, keine Ahnung, die kann halt 3 Uhr nachts auf der Fusion irgendwo spielen oder keine Ahnung.
1: Mhm.
0: So. Naja, auf jeden Fall, Ikimel kommt aus Berlin-Tempelhof und zwar in echt und nicht zugezogen. Manchen Leuten ist das ja wichtig. Auf jeden Fall ist das bei Ikimel der Fall. Und man findet jetzt auch gar nicht so viel privat auch raus. Also ist vielleicht auch eine Gemeinsamkeit zur Schoki. Ich finde es ganz witzig, wenn man auf der Website ist von 4Music, was ihr Label ist, weil sie ist nämlich gesigned bei 4Music, was so eine Tochtergesellschaft von Sony ist. Also ganz oben mit dabei. genau, da steht so, auf der Website steht so Biografie, dann kann man so draufklicken, auf Weiterlesen und dann steht da nichts und dann kann man wieder schließen. Man ist so, okay.
1: Mega gut. Aber das gehört doch auch zu diesem Image, nicht?
0: Ja, ja, ja, ja.
1: Schon alles voll einfach geplant.
0: Das, was ich halt jetzt so wie gelesen habe, ist auf Wikipedia, dass sie die Förderung von der Initiative Musik bekommen hat.
1: Mhm.
0: Was ich spannend finde, weil.
1: Was ist das für eine Förderung?
0: Ja, also ich bin da auch gerade am Recherchieren, weil ich will ja ein Musikvideo machen.
1: Stimmt. Bella wird famous.
0: Ja, genau. Also ich werde famous, Leute, weil ich ein Musikvideo machen will. Und da habe ich eben geguckt nach Förderungen und es gibt halt für Musiksachen gar nicht so viel Förderung. So bundesweit. Und es gibt halt die Initiative Musik.
1: Mhm.
0: Genau. Und da kann man eine Förderung beantragen. Aber es ist auch nicht so einfach. Man muss entweder freischaffende MusikerIn sein oder halt mit einem Unternehmen dahinter, also irgendein Musiklabel dahinter haben oder so. Naja, auf jeden Fall kann man da aber eine fette Förderung absahen. Und die hat Ikimel bekommen und konnte damit ihre erste EP auch veröffentlichen. Und genau, ihre erste Single kam 2022 raus und auch ihre erste EP, Ascendant Bitch. Auch good title.
1: Auf jeden Fall.
0: Und genau, das konnte sie eben produzieren mithilfe von dieser Förderung. Genau. Und ich finde es schon auch ganz witzig, wie sie so in Interviews oder, keine Ahnung, genau, einfach in den Medien so präsentiert wird, was da so drüber steht. Ich dachte, ich lese mal ein bisschen was davon vor. Da steht zum Beispiel sowas wie, die überspitzte Personifizierung des schlechten Umgangs, vor dem die römisch-katholische Kirche immer gewarnt hat. Ja.
1: Sehr geil.
0: Ja, das passt vielleicht auch ganz gut zu einem Song, den ich nachher spielen möchte. Oder wir spielen ihn einfach jetzt. Dieser
1: ja,
0: Song.
1: Song.
0: Song, Song, Song. Der Song heißt Sweet Baby Jesus.
1: Okay, geil.
2: Vater, Sohn und Heiliger Geist.

0: Hello, bitch.
1: Frohe Ostern. Heute ist doch auch so ein Jesus Day irgendwie. Heute, weil wir wurden noch an diesem ja, aber heute passiert irgendetwas mit Jesus, keine Ahnung, irgendwie Passionsspiele oder sowas.
2: Oh mein Gott, oh mein Gott, oh mein Gott. Ich habe vorhin erfahren von meinem Cousin, dass in Kassel so Passionsspiele irgendwie ist, wo Dings, wie heißt der, Jimmy Blue Ochsenknecht mitspielt.
1: Was? Oh mein Gott.
2: Fun Fact.
1: Wow, Jimmy ist echt gesunken in seiner Karriere.
2: Aber er spielt jetzt bei der, in der Passion in Kassel mit.
1: Oh mein Gott. Aber der war doch so Bravo-famous.
2: Ja, ja. Naja, Side Fact.
1: Ja. Okay, zurück zu Icky Man, die keine Narzisstin ist, aber nur eine geile Bitch ist.
2: Ja, ist so geil.
1: Ist richtig gut.
2: So eine gute.
1: Ich mag diese Lines, die sie da immer wieder droppt.
2: Ja. Ja, ich finde einfach, die machen schon auch Fun, weil die schon auch so mit so einem Augenzwinkern sind. Ja. Das ist halt einfach schon so witzig. Ja. Und oft auch dieses Ding, also ich habe vorhin gelesen, dass am 12. April jetzt, also genau, sehr bald, wenn ihr die Folge hört, vielleicht auch schon draußen ist, die neue EP mit dem Titel Hat sie nicht gesagt. Mhm. Und ich finde, der Titel passt schon auch sehr gut zu so ihren Texten oder so, weil man manchmal schon so schmunzelt, also wie so schmunzelt und im gleichen Moment so, wie hat sie nicht gesagt? Mhm. So, ja.
1: Halt oder so hat sie das jetzt wirklich gesagt?
2: Ja. So, darf sie das? Das ist wie, ich stehe auf lange Nägel, weil man damit so gut dippen kann. Ich stehe auf fette Titten, weil man damit so gut ficken kann oder so. Und einer meiner Lieblingslines ist halt auch, ich habe süße Titten und ich hasse dich. Also das ist halt nur in dem Zusammenhang, wie sie das halt so platziert und so witzig.
1: Ja, voll. Es ist ja eigentlich so sehr eine kühle Art, Sachen zu, ja, wie auch du vorhin gesagt hast, so dieses Herausschreien irgendwie so. Mhm. Aber es ist so ein Schreien, aber es ist zwar so ein Schreien, aber auch ein bisschen unangestrengtes Schreien, wo nicht so krass emotional aufgeladen ist irgendwie so.
2: Ich hatte bei dem Konzert auch das Gefühl, dass sie wie so ein bisschen, ja, dass die Attitude vielleicht auch so ist, wie ich rap so ein bisschen gelangweilt in mein Mikro oder so. Mhm. Und es ist so, es ist mir eh alles egal, ich habe geile Titten und bla bla bla bla bla. Mhm. So.
1: Ja,
2: voll. So halt. Voll. So, ja, irgendwie so locker unangestrengt oder so. Ja, genau. Und der Sound irgendwie, genau, es hat halt auch dieses Hyper-Pop-Party-Sound, Ravey-Party-Sound irgendwie.
1: Mhm.
2: Ja, genau. Und eben ja auch einfach krass diese Sexualisierung, habe ich ja auch schon so gesagt, hat man jetzt in diesem Song ja schon auch gemerkt.
1: Ja.
2: Es geht viel um ihre Brüste. Ja. Und wie geil die sind. Fair. Aber, ja. Genau. 365 Female MCs, das war jetzt weird, weil ich es auf Deutsch und auf Englisch gesagt habe, naja, haben über Icky Mel so auch geschrieben, irgendwo zwischen politisch, lebensbejahend und einer Scheiß-auf-alles-Attitüde, aber vor allem immer laut. Und ich finde, das passt schon auch ganz gut, was du jetzt auch gesagt hast, mit dem schon wieder wie so ein bisschen so dieses Schreien oder so.
1: Mhm.
2: Dieses Lautsein. Und sie hat auch in einem Interview mal so gesagt, also auch passend zu diesem Lebensbejahend, sowas wie, hey, lasst euch nicht sagen, wie viel ihr feiern sollt, habt Spaß, nutzt, also so. Ich glaube, sie hat viel, ist so ein bisschen diese, genau, diese Scheiß-drauf-Attitüde und auch dieses, hab Spaß an dem Leben, nutzt alles, lass nichts anbrennen, so mäßig. Mhm. Ja. Und selbst bezeichnet sie ihre Musik als Fotzen-Style. Auch wieder dieses klassische, ja, sich so Sprache aneignen. Genau, so sehr vulgäres, explizite Worte. Was halt natürlich auch voll wieder so dieses, ich eigne mir etwas an oder halte so der Gesellschaft einen Spiegel vor.
1: Mann, sind wir analytisch.
2: Sowas halt, ja. Ja, und noch Fun Fact, sie geht jetzt irgendwie auch auf Tour 2024, unter dem Motto, nett hier, aber waren Sie schon mal in Ikemel? Und das ist schon auch immer so wie, echt jetzt? Aber es ist schon auch so geil halt. Also
1: es ist schon halt auch nice. Oh mein Gott.
2: Ja. Auf jeden Fall spielt sie eben auch in Leipzig und diese Veranstaltung wurde auf der Internetseite von der Stadt Leipzig gepostet und dann stand unten, die Stadt Leipzig übernimmt keine Verantwortung, Haftung oder Gewähr für die Inhalte dieser Veranstaltungen. Als erster schön
1: distanziert. Okay, das mussten sie bestimmt auch einfach so sagen. So,
2: ja, schon auch witzig. Naja.
1: Very funny.
2: Was ich jetzt auch noch so gedacht habe, auch vielleicht als kleinen, vielleicht möglichen Kritikpunkt, den man nennen könnte oder so, ist halt schon so wie, okay, sie ist halt, Ikemel ist halt so eine krass normschöne Person, halt keine Ahnung, weiß, dünn, halt pretty, so. Und hat halt schon so voll dieses pretty privilege und spielt das natürlich so voll aus, also geht ja immer da drauf, was sie für ein cutes Gesicht hat und was sie für, keine Ahnung, geilen Arsch und Titten hat. Mhm. Und geht da ja auch voll so drauf und das ist natürlich auch voll so eine, natürlich voll auch eine Selbstermächtigungsstrategie oder so. Aber könnte man auch aus einer kritischen, könnte man auch kritisch betrachten. So.
1: Auf jeden Fall, ja. Das dachte ich bei Schuki auch irgendwie. Oder so halt, ja, das ist dann die, also ich weiß nicht, ob es jetzt eine andere Rapperin gibt, die halt nicht eben dann so normschöne Körper haben oder so, ja, die sich dann auf diese sexuelle Art und Weise so inszenieren, so.
2: Ja. Naja, doch schon auch, aber halt nicht so, ja, vielleicht nicht so explizit, ne? Mhm. Also ich meine, es ist natürlich auch so, ist ja auch total so provozierend und tralala. Und dann auch so wie, okay, sie wird so oder so, egal was sie tut, halt krass sexualisiert. Mhm. Und dann macht sie es halt selbst so und nutzt das. Aber trotzdem dachte ich mir auch so, ja. Ja.
1: Kann man auch schon überdenken manchmal.
2: Kann man schon auch nochmal drüber nachdenken. Ja, aber wie auch immer, wir wollen ja heute hier nicht zu kritisch sein, sondern ein bisschen
1: eigentlich nur Party-Sound hören hier.
2: Und deshalb dachte ich, dass wir nochmal den Song Zu raus reinhören.
1: Yes.
2: Denn er ist auch fun.
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0: aus.
1: Was für ein Shorts Banger.
0: Ja. Er ist schon aber vorbei. Ja,
1: heutzutage gehen die Songs auch einfach nicht mehr so lange.
0: Ja. Damals war das alles noch anders.
2: Ja, naja. Ich finde, dieser Song macht auch noch mal, also ich habe vorhin mit der kleinen Diskussion schon wie so vorgegriffen auf den Song quasi. Mhm. Weil ich finde, der thematisiert das ja schon auch so ein bisschen.
1: Weil ich ziehe so gut aus und so.
2: Ja, dieses, es ist egal, wie es ist okay, wie es mir geht, weil ich sehe gut aus. Also irgendwie wird es ja auch so ein bisschen in so Relation sozusagen gesetzt.
1: Naja, eigentlich auch irgendwie ein bisschen thematisiert, oder?
2: Genau, ja.
1: Oder reflektiert, keine Ahnung.
2: Ja.
1: Ja. Kommentiert. Whatever. Ich
2: hoffe. Was fallen dir noch so für Verben ein?
1: Schlaue Wörter. Ja, aber das stimmt eigentlich voll.
2: Und ich finde auch, diese arrogante Attitude kommt auch nochmal voll raus mit diesem, warum sollten wir beide was gemeinsam haben? Oder so. Mit diesem, Entschuldigung, wer bitte bist du? So.
1: Ja. Irgendwie hatte ich auch so das Gefühl, dass, naja, es hat schon halt auch was von so Sped-Up-Songs irgendwie so, weil es halt auch so mega diese schnelle Beat-Sache irgendwie so hat.
2: Dass es halt schon auch so diese Techno-Beat-Ravy-Sache hat, ja. Ja, das ist halt schon auch so gute Feiermucke, so, ne? Also man kann sich schon gut auch vorstellen, den, keine Ahnung, aufzulegen in einem Party-Set oder so.
1: Auf jeden Fall.
2: Ja.
1: Vor allem auch zusammen mit Schoki dann.
2: Ja. Ich finde auch die Line sehr witzig. Ich finde, sie hat halt auch schon einfach so witzige Lines. Mhm. Sowas wie, mach den Mund zu, wenn du mit mir redest. Das finde ich schon auch great halt. So.
1: Das sind einfach so Assi-Lines, wo einfach ein Diss nach dem anderen kommt.
2: Ja. Aber halt irgendwie auch so witzig. Also ich glaube, es ist schon auch so viel, dass sie die ganze Zeit so rausballert. Und man auch manchmal so ist sie huch, huch. Also man wird schon, also sie provoziert ja auch voll.
1: Mhm.
2: Ich finde, man ist schon auch immer mal, also immer so überrascht, was sie so sagt. Oder auch sowas wie geiler Körper und geiles Gesicht oder so. Wo es ja auch so ist, keine Ahnung, sowas darf man nicht über sich selbst sagen. Weil das ist, also dann bist du so selbstverliebt oder arrogant. Und das macht sich nicht gut oder so.
1: Mhm.
2: Und sie ist so, ne?
1: Ja, auf jeden Fall. Ja, ich habe jetzt nur noch mal so den Text angeguckt und irgendwie ist es auch so funny, weil sie ja schon so auch in diesem Refrain-Teil eigentlich auch immer so die gleichen Reime hat, die aufeinander folgen, was ja eigentlich so voll schlechte Reime sind.
2: Sag
1: also so, weil es keine Reime sind.
2: Sag mal.
1: Na, es ist okay, wie es mir geht, weil ich sehe gut aus. 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
2: Aha.
1: Also so Sachen, wo sie
2: oder ich bin immer zu raus, ja.
1: Ja, er fragt mich, mit wem gehst du raus? Du raus, doch ich sage nichts, weil ich bin wieder zu raus.
2: Es ist so aus, aus, raus, raus.
1: Ja, und es sind ja wie so andere Bedeutungen des gleichen Wortes,
2: ja.
1: Was ja schon noch so smart ist. Aber eigentlich ist es so ein mega schlechter Reim, weil es kein Reim ist.
2: Ja.
1: Also, aber irgendwie hat es ja auch irgendwie so ein bisschen was Verarschendes. So.
2: Und damit spielt es halt auch so ein bisschen mit dieser Einfachheit, so, ne? Ich muss gar nicht viel sagen, ich sag einfach, ich sehe gut aus.
1: Ja, voll, total.
2: Ja. Und ich finde, da kommt es auch nochmal so raus mit dieser Line, dieses, ich bin kein Kind von Traurigkeit.
1: Mhm.
2: Meistens hilft es, eine fette Bahn zu ziehen. Dann schon auch so dieses, eben, dieses, okay, sie sprudelt so vor guter Energy und so guter Laune. Und es dann so wie, naja, und im Notfall muss halt nachgeholfen werden. So.
1: Ja,
2: also es ist schon auch,
1: selbstironisch.
2: Ja, schon auch selbstironisch, ja. Und Drogen spielen auf jeden Fall auch eine große Rolle. Berliner Partyleben.
1: Jetzt habe ich echt Bock auf eine Party.
2: Nämlich nur in Berlin, genau. Ja.
1: Hast du nicht auch Bock? Ich hatte jetzt wirklich ein bisschen Bock auf eine Party
2: zu gehen. Geht heute noch was?
1: Naja, also der Jesus-Livestream geht.
2: Ja.
1: Oh mein Gott, was für eine schlechte Werbung. Okay. Naja.
2: Vielleicht müssen wir auf eine Jesus-Party. Gut, well. Ja, ich drop einfach noch eine witzige Line von Ikime, die ich witzig finde, so zum Abschluss.
1: Mhm.
2: Mein Sternzeichen ist Fotze und mein Aszendent Bitch. Ist eine gute Line.
1: Mic drop.
2: Mic drop. Ja.
1: Ja, vielen Dank, wart ihr wieder mit dabei. Das hat uns richtig gefreut. Irgendwie habe ich auch das Gefühl, das ist jetzt ganz irgendwie schnell vorbeigegangen, ja. Diese Zeit hier. Kurzweilig gewesen.
2: Es war kurzweilig, ja. Die Mucke ist halt noch kurzweilig.
1: Ja, ne? Fetzig. Aber gut. aber auf jeden Fall haben wir ja schon am Anfang geteased, dass wir uns riesig freuen würden über Rückmeldungen. Das heißt, meldet euch doch bei uns. Ihr findet uns auf dem...
2: Auf Instagram findet Instagram, ihr uns.
1: @lips_podcast.
2: Ja.
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2: Es war uns eine Freude. Bis zum nächsten Mal.
1: Ciao.
2: Ciao.
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0: Hallo und herzlich willkommen zu Snare Affair. Heute zu Gast ist Not Even Noticed und ich bin sehr froh, sie endlich mal hier im Studio zu haben, beziehungsweise Carsten, ne, als Hälfte von Not Even Noticed.
1: Hallo, ja, danke für die Einladung.
0: Schön, dass du da bist.
1: Ich freue mich, hier zu sein.
0: Euer Sound ist ja schon so Breakbeat mit sehr vielen sphärischen und melodischen Elementen und schon auch so viel Oldschool-Breakbeat-Samples, die ihr verwendet. Wie seid ihr so dazu gekommen, einfach zum Musikmachen generell und wie habt ihr euren Sound so gefunden? Wie würdest du es so beschreiben?
1: Ja, also angefangen hat es so vor, lass mich nicht lügen, 11 Jahren, damals noch sehr hausig geprägt. Da waren wir, glaube ich, so 15, 16 Jahre alt, als wir beschlossen haben, gemeinsam Musik zu machen und dann genau die ersten 4, 5 Jahre so in der House-Richtung unterwegs gewesen. Und dann während der Pandemie kam eigentlich so für uns der Switch, dass wir nochmal auf ja einen anderen Sound gesetzt haben, der uns dann zu der Zeit ein bisschen besser gefallen hat, auch für uns eine Möglichkeit geboten hat, nochmal ein bisschen aus dem auszubrechen, was wir vorher so gemacht haben. Und das klingt oder klang anfangs alles relativ oldschool, was, glaube ich, gar nicht so unbedingt bewusst geplant war, sondern einfach ein bisschen daran lag, dass wir uns da erstmal reingearbeitet haben und dadurch, glaube ich, viele Techniken angewandt, die ja dann vielleicht auch gar nicht so advanced waren. Also ich habe so das Gefühl, wir haben uns in den letzten 4, 5 Jahren auch noch ein großes Stück weiterentwickelt, was so die Produktionstechniken angeht. Und damals war das alles ein bisschen rudimentärer, was dann, glaube ich, auch so ein bisschen dazu geführt hat, dass es ein bisschen oldschooliger klang. Ist jetzt aber im Nachhinein auch nichts, womit ich unzufrieden bin oder so. Also ich glaube, so die ersten Platten von uns klingen sehr oldschool, aber ich mag diesen Sound auch sehr und teilweise machen wir das gerade auch bewusst, dass wir versuchen, dieses Feeling auch wieder aufleben zu lassen. Genau.
0: Ja, nice. Wie genau produziert ihr? Also wenn ihr, habt ihr so viel Hardware, seid ihr sehr viel in Ableton unterwegs? So, wie ist dann euer Prozess
1: ja,
0: so?
1: Tatsächlich produzieren wir mittlerweile nur noch in the Box, was damit zusammenhängt, dass wir in zwei verschiedenen Städten wohnen. Mhm. Also Lukas wohnt in Frankfurt, ich wohne in Halle. Und genau, die ersten Jahre bestanden schon sehr daraus, zu arbeiten und damit Geld zu verdienen, um sich Hardware leisten zu können. Und wir haben uns sehr versucht, da reinzufuchsen, haben auch sehr lange live gespielt mit Hardware only und sind dann irgendwann so ein bisschen dazu übergegangen, mehr in the Box zu arbeiten. Und ich glaube, so der Final Cut war dann wirklich, als ich 2021 umgezogen bin, weil es einfach remote sehr wenig Sinn ergibt, mit Hardware Musik zu machen, einfach weil die Latenz viel zu groß ist, weil ja, da einfach eine gewisse Verständigung nicht stattfinden kann, die bei Produktion in the Box stattfinden kann. Und zusätzlich haben wir gerade auch einfach so ein bisschen das Gefühl, dass wir, um quasi in einem kreativen Prozess die Ideen schnell umsetzen zu können, das viel besser mit Plugins und in the Box machen können. Wir hatten dann irgendwie, ja, schon auch bei der Hardware, obwohl das natürlich auch super schön ist, da seine Protis und Knobs zu haben und das irgendwie alles so ein bisschen greifbar zu haben. Auf der anderen Seite auch immer Struggles gehabt mit Latenzen, mit irgendwelchen Problemen, Störgeräuschen, die damit reinkommen, die manchmal auch zu einem tollen Effekt führen können, aber in the end manchmal für uns auch den kreativen Prozess erschweren können.
0: Ja, aber voll cool, dass ihr trotzdem, dass ihr jetzt an zwei verschiedenen Städten wohnt, trotzdem weiter irgendwie da am Ball bleibt und irgendwie da einen guten Weg gefunden habt, so in der Box halt weiter zu produzieren. So.
1: Voll.
0: Und das auch regelmäßig war, Sachen rauszubringen, weil ihr released ja schon auch viel.
1: Ja, ja, genau. Nee, also das ist auch schon etwas, was uns beiden noch sehr viel Spaß macht und ich glaube, das war auch eine große Umstellung, das quasi aus zwei verschiedenen Städten zu machen und irgendwie eine große Herausforderung, der wir uns da irgendwie gesehen haben. Aber genau, es ist tatsächlich für uns beide, glaube ich, immer noch das schönste Hobby und wir machen das immer noch relativ oft, so oft wie wir können. Und jetzt mittlerweile halt einfach viel online, aber ich versuche auch viel in Frankfurt zu sein, so gut es möglich ist, weil es schon nochmal schöner ist, wenn man dann gemeinsam den Tag verbringt und irgendwie was kochen kann oder einfach ja beieinander ist, um Musik zu machen.
0: Das ist schon noch,
1: macht schon noch einen Unterschied.
0: Auf jeden, ja. Und du meinst, ihr habt seit 11 Jahren macht ihr jetzt schon Musik. Habt ihr, also bevor ihr dann so mit elektronischer Musik angefangen habt, habt ihr irgendwie schon irgendwie musikalische Grundausbildung gehabt? Oder wie war dein Zugang zu Hausmusik oder zu elektronischer Musik?
1: Tatsächlich haben wir, glaube ich, beide schon sehr früh mit Instrumenten angefangen. Ich habe schon, glaube ich, mit 5 oder 6 Jahren angefangen, Schlagzeug zu spielen und Lukas auch in dem Dreh mit Trompete und Klavier. Und Lukas hat auch sehr früh angefangen, Musik zu produzieren, also viel früher als ich. Im Alter von 10 Jahren hat er schon seine Sachen auf MySpace hochgeladen, was man sich heute gar nicht mehr so ganz vorstellen kann. Genau. Und für uns beide war tatsächlich auch, das war ein früher zusammenschweißender Moment, der Film Berlin Calling ausschlaggebend dafür, dass wir angefangen haben zu produzieren. Also er hat schon ein bisschen früher mit Ableton angefangen und Cubase, glaube ich. Und so richtig ernst wurde es für ihn und für mich quasi separat, bis wir uns dann richtig kennengelernt haben, über den Film Berlin Calling, über diese Szenen, in denen gezeigt wird, wie Paul Kalkbrenner die Tracks baut. Das hatte irgendwie, ja, scheinbar was sehr Eindrucksvolles, was uns beide unabhängig voneinander dazu verleitet hat, mit der elektronischen Musik anzufangen.
0: Hey, nice, irgendwie, dass es so einen Moment oder einen Film gab. Ja. Shoutouts to Paul Kalkbrenner.
1: Ja, voll. Also ist, glaube ich, auch also wirklich ein sehr einflussreicher Artist für uns gewesen. Ich habe hier und da dann manchmal politisch nicht so super gute Dinge über ihn gehört, sozusagen. Aber genau, also als Künstler war er für uns sehr einflussreich und wird das, glaube ich, auch ja, immer sein. Großer Teil unseres Werdegangs sozusagen.
0: Ja, spannend. Du hast ja auch 2 Tracks jetzt mitgebracht. Willst du noch, bevor wir die anhören, was dazu sagen? Weil es sind ja schon 2 recht verschiedene Tracks.
1: Ja, genau. Wir können die uns auch einfach erstmal anhören. Ich glaube, die Tracks sind sehr unterschiedlich, aber werden auf demselben Projekt erscheinen nächstes Jahr und genau, ja, ich glaube, es ist wahrscheinlich gar nicht so schlecht, die erstmal zu hören, um danach was darüber zu erzählen.
0: Mit welchem willst du beginnen?
1: New Life vielleicht.
0: New Life.
1: Genau, okay. Ist ein Arbeitstitel, so wird er vielleicht später gar nicht heißen, vielleicht auch doch.
0: Wir werden sehen, okay, dann hauen wir den mal rein.

0: und wir sind zurück. Und wow, ich finde den echt toll, den Track. Und wir haben gerade auch ein bisschen drüber geredet. Gerade dieser Bass, ich weiß nicht, ob man es jetzt über Possibly Boxen so gut hört, aber hier kommt er echt böse so. Und ich finde ihn sehr geil schiebend, Dubby, obwohl der Track echt sehr sphärisch ist.
1: Ja, Shoutouts Lukas, das auf ihn zurückzuführen. Und ja, also den Bass mag ich in dem Track auch sehr. Hat irgendwie einen Dubby-Vibe, der ja für uns, glaube ich, relativ untypisch ist. Aber es hat sich in dem Moment sehr richtig angefühlt. Beziehungsweise wir haben den gemacht und dann waren wir beide sehr überzeugt davon.
0: Cool. Ja. Und das heißt, Lukas ist für die Basslines verantwortlich?
1: Genau. Also so, ich würde sagen, im Production-Prozess gehen wir normalerweise so vor, dass ich in der ersten Phase des Prozesses Drums mache und Samples suche, die manchmal auch quasi vorbereitet mit in eine Session bringe, damit wir irgendwie einen Startpunkt haben. Wir müssen natürlich auch beide Lust auf diese Art von Sound haben oder irgendwie auf diese Vision. Und Lukas dann beginnt mit den Instruments, also sprich Leads und atmosphärische Pads und Basslines eben. Und dann, ja, meistens so nach einer Dreiviertelstunde, Stunde steht so ein gewisses Gerüst. Bestimmte Dinge werden rausgeschmissen oder man spricht einfach darüber, was jetzt quasi der nächste Schritt ist. Und dann findet das alles schon noch

0: Takt-Schicke aktualisiert, okay, sozusagen.
1: Okay, und du machst die Drums, weil du ja auch schon Schlagzeuger bist.
0: Genau, ja. Ich glaube, das hat sich irgendwie einfach so ein bisschen rausentwickelt. Das hätte auch bestimmt irgendwann so kommen können, dass wir genau unterschiedliche Richtungen gehen. Aber Lukas war und ist, was auch die Harmonielehre betrifft, einfach sehr, ja, weit und sehr advanced und hat da sehr viel Ahnung von und tobt sich da auch sehr gerne aus. Deswegen hat sich das, glaube ich, irgendwann so rauskristallisiert. Ich stehe einfach sehr auf, ja, vielleicht ein bisschen abstraktere Rhythmen oder irgendwie auf den Groove in dieser Art von Musik. Genau. Also ich glaube, ja, das hat sich dann einfach irgendwann so entwickelt und
1: ja, verstehe. Ja, das ist doch ein gutes Stichwort, der Groove, weil der nächste Track von euch ist auf jeden Fall mehr Groove. Da gehen wir nochmal rein, oder?
0: Ja.
1: Diras heißt der, auch Arbeitstitel.
0: Genau.

0: Ja, groovy. Wir haben gerade schon drüber geredet, dass das auch gut zu einem Breakdance-Video passen würde.
1: Voll. Es gibt mir echt so ein bisschen diesen 90er-Breakdance-Vibe. Mhm. Ja.
0: Magst du noch kurz über den Bass reden, der hier auch ziemlich prägnant ist und ja, sehr akustisch oder halt so einen sehr so ein haptischen Sound hat?
1: Ja, auf jeden. Ja, das ist ein Plugin, das wir Anfang des Jahres, glaube ich, für uns entdeckt haben. Trillion heißt es, von Spectrasonics. Und also anfangs war der Anspruch, quasi gar nicht irgendwie E-Bass in unsere Musik einfließen zu lassen. Das Plugin hat noch viel mehr Möglichkeiten, andere Bass-Sounds sozusagen zu erzeugen. Und irgendwann haben wir aber echt Gefallen an diesem E-Bass-Sound gefunden, hätte ich tatsächlich oder hätten wir beide jetzt auch nicht gedacht, und hat jetzt mittlerweile schon echt einige Tracks sozusagen mit begleitet, und ich bin großer Fan von dem Sound.
0: Mhm. Ja, richtig nice. Ey, ich bin gespannt, wenn die Tracks rauskommen dann nächstes Jahr in eurem neuen Projekt.
1: Ja.
0: Wie ist es so allgemein, so eure, weiß nicht, das ist auch sehr weit gefasst, aber auch irgendwie eure Vision und wo wollt ihr so hin mit eurer Musik? So, habt ihr irgendwie schon, habt ihr schon recht gut Erfolg auch so mit eurer Musik? Seid halt sehr viel unterwegs auch so mit Auftritten. Ich habe jetzt gesehen, ihr wart auch, weiß nicht, in irgendwo Taiwan oder
1: genau, oder so. Wir waren jetzt relativ viel im September unterwegs. Ja. Da waren wir in Indien und Tunesien und Australien, Vietnam, Japan, genau. Das war auch super schön, und ich glaube, das ist im Prinzip, also Erfolg, es fühlt sich dann manchmal natürlich irgendwie trotzdem ganz normal an, weil wir beide unseren Dayjobs nachgehen und ja, die Musik im Prinzip trotzdem einfach nur ein Hobby ist weiterhin, und das, denke ich, auch bleiben wird. Ich glaube, unsere Vision für dieses gemeinsame Projekt ist, dass wir da weiterhin Spaß dran haben, dass wir da unsere musikalische Vision verwirklichen können und eben auch solche Möglichkeiten haben, wie zum Beispiel im September dann für einen Monat unterwegs zu sein, super viele verschiedene Leute an ganz unterschiedlichen Orten kennenzulernen, die dann teilweise auch unsere Musik erkennen. Das fühlt sich einfach sehr schön an. Genau, und ich glaube, ja, das ist im Prinzip so unsere Vision für das Projekt, das weiter wachsen zu lassen, unsere musikalische Vision nach außen in die Welt zu tragen und dann hier und da auch einfach damit reisen zu können.
0: Ja, ist auf jeden Fall eine große Wertschätzung, wenn man halt dann irgendwie auf der anderen Seite der Welt irgendwie weiß, dass Leute seine oder deine Musik halt richtig feiern, so, und dann kommst du dahin und spielst halt für deine Tracks.
1: Ja, voll. Also genau, es fühlt sich dann in dem Moment auch echt so ein bisschen surreal an. Ich meine, es sind ja dann in der Regel auch wirklich nicht viele Leute, aber elektronische Musik ist ja einfach sehr global, und dadurch, dass da einfach kein Vocal-Bezug oder kein sprachlicher Bezug besteht, ist es einfach so ein internationales Movement, und dadurch kann es dann auch passieren, dass Leute in Indien oder in Vietnam schon mal deine Musik gehört haben, was dann natürlich schon auch verrückt ist, wenn man das geschrieben bekommt oder wenn das irgendwie per Direct Message sozusagen gezeigt wird, aber diese Person dann vor einem stehen zu haben, ist irgendwie eine ganz große Wertschätzung, und das ist, finde ich, eigentlich das Schönste, was wir mit dem Projekt bisher so erreicht haben. Ja.
0: Und würdest du sagen, so dieser Prozess des Musikschreibens und Produzieren, ist der spaßige Teil für dich oder das dann so aufzutreten und Gigs zu spielen? Oder ist es, es in der Waage?
1: Ich glaube, es ist beides sehr schön. Ich glaube, wir sind trotzdem beide sehr große Fans davon, im Studio Musik zu machen. Also wir machen das tatsächlich jetzt auch nicht für die Auftritte oder so, sondern wir haben einfach sehr große Lust, neue Musik zu kreieren und die dann auch selbst hören zu können und zu verfeinern und daran zu arbeiten. Also der Produktionsprozess als solcher macht uns einfach großen Spaß.
0: Okay, ja, cool.
1: Genau, und das Auftreten ist auch natürlich schön. Also wir sind, und das, da bin ich auch echt immer sehr dankbar drüber, dass ich das mit meinem besten Freund zusammen machen kann. Mhm. Ich glaube, also wir machen das wirklich dann nur einmal im Jahr, weil wir ja auch dafür Urlaub nehmen müssen, quasi so viel unterwegs zu sein. Und ich habe dann immer so einmal im Jahr einen ganz kleinen Einblick da rein, wie es sein muss, Touring-DJ zu sein und irgendwie um die Welt zu reisen. Und ich muss ehrlich sagen, alleine würde sich das sehr einsam anfühlen, glaube ich, für mich. Es ist immer sehr schön, vor allem, wenn man dann auch Gigs spielt und dann auch ja eine gewisse einen Endorphinschub hat, weil man steht da irgendwie vor mehreren Leuten und die Musik ist laut und es ist einfach so eine sehr angeheiterte Stimmung und dann kommt man zurück ins Hotelzimmer und das fällt dann natürlich runter, es ist ja auch logisch, aber das dann quasi nicht alleine aussitzen zu müssen, sondern da jemanden zu haben, der das teilt, ist einfach sehr schön. Ja,
0: ja, cool. Also danke für den Einblick. So, ich kann das, das verstehe ich voll, dass man dann, wenn man zu zweit ist, dann noch ein bisschen dann, dass man ein bisschen besser reflektieren kann auch so und auch ein bisschen die Schattenseiten von so Touring-DJ dann auch zu zweit irgendwie abfedern kann.
1: Ja.
0: Ja. Hey, danke, dass du da warst und danke für das Interview. Wir werden jetzt ja gleich noch ein bisschen zusammen auflegen.
1: Voll.
0: Bin gespannt, wie das wird. Yes. Und ja, danke fürs Zuhören und im Januar, schon mal als Ankündigung, am 17. Januar gibt es von Snare FM eine Veranstaltung im Keller vom Atelier Früh auf. Genau, da freue ich mich, ganz, ganz viele Leute zu sehen. Und ja, viel Spaß mit dem Set und bis zum nächsten Mal bei Snare FM. Bis dann.

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Jo. Wir kommen. Check, check, check. Jojo, wir kommen zum Ende der Sendung und ich spiele noch einen Track von mir. Schön, dass ihr zugehört habt und bis zum nächsten Mal bei Snow.